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7: Ich bin Hendrik Daum. In Venezuela sind 4 Tage nach den verheerenden Erdbeben ein Vater und sein Sohn lebend aus den Trümmern gerettet worden. Unter den Helfern aus aller Welt sind auch Mitglieder des Technischen Hilfswerks aus Deutschland. Allerdings schwindet langsam die Hoffnung, noch Überlebende zu finden. Mittlerweile ist die Zahl der Opfer auf 1450 gestiegen. Allerdings werden noch Zehntausende Menschen vermisst. Sachsens Wirtschaftsminister Dirk Panther hat schnellere Genehmigungsverfahren für Investitionen in die Halbleiterindustrie gefordert. Angesichts der bevorstehenden Eröffnung der neuen Infineon-Chip-Fabrik in Dresden kritisierte der SPD-Politiker die langen Prüfzeiten der EU. Anke Wolf berichtet.
8: Wenn Sachsen in gut 3 Jahren bauen kann, darf Brüssel nicht vorher 1,5 Jahre für die Prüfung brauchen, sagte Panther. Er betonte, dass Europa im internationalen Wettbewerb mit den USA und Asien bei den Rahmenbedingungen wettbewerbsfähiger werden müsse. Die Smart Power Fab im Dresdner Norden, die größte Einzelinvestition in der Unternehmensgeschichte von Infineon, soll am kommenden Donnerstag offiziell in Betrieb genommen werden und rund 1.000 neue Arbeitsplätze schaffen.
7: Der russische Präsident Putin hat Regierungsvertreter zu einem Krisentreffen einberufen. Hintergrund ist der Treibstoffmangel aufgrund der ukrainischen Angriffe. Putin räumte bei dem Treffen ein, dass sich sein Land in einer schwierigen Phase befinde. An den Tankstellen gebe es Warteschlangen. Putin erwägt deshalb ein Exportverbot für Dieseltreibstoff. Die Ukraine hatte bei ihren Drohnenangriffen zuletzt vor allem russische Raffinerien und Ölanlagen attackiert. Kaffee wird günstiger. Nach Preissenkungen bei Eigenmarken kostet jetzt auch Kaffee von Jacobs, Lavazza und Co. wieder etwas weniger. Die großen Lebensmittelhändler senken die Preise dieser Marken. Wie viele andere Lebensmittel hat sich auch Kaffee in den vergangenen Jahren stark verteuert, teilweise um mehr als 50%. Grund dafür waren höhere Rohstoffpreise infolge von Trockenheit und schwachen Ernten. Bei der Fußball-WM zieht Co-Gastgeber Kanada als erste Mannschaft ins Achtelfinale ein. Die Kanadier gewannen ihr 16. Finale gegen Südafrika mit 1:0. Der entscheidende Treffer fiel erst in der Nachspielzeit. Und heute Abend ab 22.30 Uhr kämpft das deutsche Team gegen Paraguay um den Einzug in die Runde der letzten 16.
6: Das Sachsenwetter.
9: Bis zum Morgen sind immer wieder Schauer und Gewitter möglich. Die können auch mal kräftiger ausfallen. Die Temperaturen zwischen 23 und

und 19 Grad. Am Tag geht's rauf nochmal bis auf 30 Grad. Dazu schwül, warm, immer wieder kräftige Schauer und Gewitter. Morgen und auch in den nächsten Tagen dann weiter Schauerwetter, langsam aber deutlich kühler.

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11: Ich bin Hendrik Daum. Die Hitzewelle hat zum Ausklang des Wochenendes ihren Höhepunkt erreicht und klingt jetzt ab. Die neue Woche startet deutlich angenehmer. An drei aufeinanderfolgenden Tagen waren vorher Hitzerekorde aufgestellt worden. Thomas Bleskin berichtet.
12: Freitag 41,3 Grad im Saarland, Samstag 41,4 in Sachsen-Anhalt und schließlich Sonntag 41,7.

0: Grad in Brandenburg. Wissenschaftler sagen, diese extremen Temperaturen wären ohne den Effekt des Klimawandels so gut wie ausgeschlossen. Nach Berechnungen der Organisation World Weather Attribution wäre ein solches Wetterereignis vor 50 Jahren rund 3,5 Grad weniger heiß verlaufen.
1: Rund 70 Nobelpreisträgerinnen und Träger sind in Lindau am Bodensee zusammengekommen. In seiner Eröffnungsrede betonte Bundespräsident Steinmeier die Bedeutung von freier Wissenschaft für die Demokratie. Allerdings sei diese Freiheit der Wissenschaften auch in westlichen Demokratien keine Selbstverständlichkeit mehr. In diesem Zusammenhang lobte Steinmeier Forscher, die trotz Anfeindungen gegen Verschwörungsmythen und Desinformation kämpfen. Im Iran fordern jetzt einflussreiche Geistliche, die Verhandlungen mit den USA sofort abzubrechen. Hintergrund sind die jüngsten amerikanischen Angriffe. Auch von den iranischen Revolutionsgarden heißt es, weitere Gespräche mit Washington seien nicht mehr tragbar. Eigentlich hatten die USA und der Iran zuletzt vereinbart, bis Mitte August ein endgültiges Friedensabkommen auszuhandeln. Sachsens Wirtschaftsminister Dirk Panther hat schnellere Genehmigungsverfahren für Investitionen in die Halbleiterindustrie gefordert. Angesichts der bevorstehenden Eröffnung der neuen Infineon-Chip-Fabrik in Dresden kritisierte der SPD-Politiker die langen Prüfzeiten der EU. Anke Wolf berichtet.
2: Wenn Sachsen in gut 3 Jahren bauen kann, darf Brüssel nicht vorher 1,5 Jahre für die Prüfung brauchen, sagte Panther. Er betonte, dass Europa im internationalen Wettbewerb mit den USA und Asien bei den Rahmenbedingungen wettbewerbsfähiger werden müsse. Die Smart Power Fab im Dresdner Norden, die größte Einzelinvestition in der Unternehmensgeschichte von Infineon, soll am kommenden Donnerstag offiziell in Betrieb genommen werden und rund 1.000 neue Arbeitsplätze schaffen.
1: Bei der Fußball-WM zieht Co-Gastgeber Kanada als erste Mannschaft ins Achtelfinale ein. Die Kanadier gewannen ihr 16. Finale gegen Südafrika mit 1:0. Der entscheidende Treffer fiel erst in der Nachspielzeit. Und heute Abend ab 22.30 Uhr kämpft das deutsche Team gegen Paraguay um den Einzug in die Runde der letzten 16.
3: Das Sachsenwetter.
4: Verbreitete Schauer und auch schwere Gewitter mit heftigem Starkregen und Hagel, aktuell vor allem zwischen Riesa und Dresden sowie in der sächsischen Schweiz aus Erzgebirge. Auf den Straßen Aquaplaning-Gefahr. Temperaturen aktuell um die 20 Grad. Heute wechselnd bewölkt mit weiteren Schauern und Gewittern bei schwülen 26 bis 31 Grad, teils mit Unwettern. Dienstag und Mittwoch bleibt es wechselhaft und die Temperaturen gehen weiter zurück, Mittwoch bis 23 Grad. Achtung, Autofahrer. Umgestürzte Bäume unter anderem auf der A4 Chemnitz-Dresden zwischen Hainichen und Berbersdorf bitte äußerst vorsichtig fahren in beiden Richtungen. A4 Dresden Richtung Chemnitz, defektes Fahrzeug zwischen Siebenlehn und Berbersdorf. A13 Dresden-Berlin zwischen Bronco und Karlau in beiden Richtungen, Sichtbehinderung durch Rauch. B173 Dresden-Chemnitz, hier Unfall zwischen Freiberg und Oberschöner und Vollsperrung in beiden Richtungen. Und im Erzgebirge auf der 269 zwischen Langenberg und Elterlein umgestürzte Bäume und Sperrung.

0: Das Sachsenwetter.
1: Verbreitet Schauer und auch schwere Gewitter mit heftigem Starkregen und Hagel. Auf den Straßen Aquaplaning-Gefahr. Temperaturen aktuell um die 20 Grad. Heute wechselnd bewölkt mit weiteren Schauern und Gewittern bei schwülen 26 bis 31 Grad, teils mit Unwettern. Dienstag und Mittwoch bleibt es wechselhaft und die Temperaturen gehen weiter zurück. Mittwoch bis 23 Grad. Achtung, Autofahrer. Umgestürzte Bäume unter anderem auf der A4 Chemnitz-Dresden zwischen Hainichen und Berbersdorf. Bitte äußerst vorsichtig fahren in beiden Richtungen. A4 Dresden Richtung Chemnitz. Defektes Fahrzeug zwischen Siebenlehn und Berbersdorf. A13 Dresden-Berlin zwischen Bronco und Karlau in beiden Richtungen. Sichtbehinderung durch Rauch. B173 Dresden-Chemnitz, hier Unfall zwischen Freiberg und Oberschöner und Vollsperrung in beiden Richtungen. Und im Erzgebirge auf der 269 zwischen Langenberg und Elterlein umgestürzte Bäume und Sperrung.

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12: Ich bin Hendrik Daum, einen schönen guten Morgen. Für die schwarz-rote Koalition beginnt eine entscheidende Woche. Im Koalitionsausschuss wollen Union und SPD am Mittwoch mehrere Reformvorhaben auf den Weg bringen. Im Mittelpunkt stehen Rente, Gesundheit, Pflege und Steuerentlastungen. Gestern Abend haben sich die Parteichefs noch einmal im Kanzleramt abgestimmt. Der Tankrabatt ist nach Schätzung des Münchner IFO-Instituts nur teilweise bei den Verbrauchern angekommen. Bei Super E10 und Super E5 sei die Weitergabe des Rabatts nahezu vollständig erfolgt. Beim Diesel aber wurde den Angaben zufolge nur eine Weitergabe von durchschnittlich 12 Cent pro Liter errechnet. Das wäre dann deutlich weniger als die 16,7 Cent der Steuersenkung. In Venezuela sind 4 Tage nach den verheerenden Erdbeben ein Vater und sein Sohn lebend aus den Trümmern gerettet worden. Unter den Helfern aus aller Welt sind auch Mitglieder des Technischen Hilfswerks aus Deutschland. Allerdings schwindet langsam die Hoffnung, noch Überlebende zu finden. Mittlerweile ist die Zahl der Opfer auf 1450 gestiegen. Allerdings werden noch Zehntausende Menschen vermisst. Sachsens Wirtschaftsminister Dirk Panther hat schnellere Genehmigungsverfahren für Investitionen in die Halbleiterindustrie gefordert. Angesichts der bevorstehenden Eröffnung der neuen Infineon-Chip-Fabrik in Dresden kritisierte der SPD-Politiker die langen Prüfzeiten der EU. Anke Wolf berichtet.
13: Wenn Sachsen in gut 3 Jahren bauen kann, darf Brüssel nicht vorher 1,5 Jahre

0: für die Prüfung brauchen, sagte Panther. Er betonte, dass Europa im internationalen Wettbewerb mit den USA und Asien bei den Rahmenbedingungen wettbewerbsfähiger werden müsse. Die Smart Power Fab im Dresdner Norden, die größte Einzelinvestition in der Unternehmensgeschichte von Infineon, soll am kommenden Donnerstag offiziell in Betrieb genommen werden und rund 1000 neue Arbeitsplätze schaffen.
1: Bei der Fußball-WM zieht Co-Gastgeber Kanada als erste Mannschaft ins Achtelfinale ein. Die Kanadier gewannen ihr 16. Finale gegen Südafrika mit 1:0. Der entscheidende Treffer fiel erst in der Nachspielzeit. Heute Abend ab 22.30 Uhr kämpft das deutsche Team gegen Paraguay um den Einzug in die Runde der letzten 16. Bundestrainer Nagelsmann mit einer Einschätzung der Südamerikaner.
2: Definieren sich schon auch sehr über den Defensivfußball, den sie gut spielen. Offensiv war es jetzt in den Spielen immer sehr geradlinig, viel Kampf um zweiten Ball, also schon versuchen mit einer guten Körperlichkeit ins Spiel zu kommen, viele zweite Bälle wieder scharf gemacht. Auf jeden Fall ein unangenehmer Gegner, der uns einiges abverlangen wird.
3: Und wir kommen zum Wichtigsten, was es heute auch wieder sein wird, aber nicht wegen der Hitze.
4: Das Wetter.
3: Ja.
4: Ja, wir starten gewitterig in die neue Woche. Die große Hitze ist durch, auch wenn es nur langsam runterkühlt. Aktuell haben wir schwülwarme 21 Grad in Chemnitz, 23 in Dresden und 23 Grad in Leipzig. Da zieht ordentlich was durch heute früh mit Blitzdonner und heftigen Gewittergüssen. Und auch tagsüber bleibt es sehr wechselhaft mit immer mal Schauern und Gewittern. Teilweise kräftig bei bis zu 31 Grad.
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3: Und es gibt schon einige Meldungen von den Straßen. Die Autobahn A9 ist gesperrt zwischen Reusig und Eisenberg in Richtung Nürnberg. Und jetzt geht es weiter mit den Meldungen, die durch das Wetter inspiriert sind. Die B6, Achtung, zwischen Rossendorf und Weißig sind Bäume umgestürzt. Auf der Autobahn A4 liegen auch Bäume zwischen Hainichen und Berbersdorf, zumindest Äste. Wir haben auf der B173 eine Vollsperrung zwischen Oberschöna und Freiberg, kommen sie nicht durch. Und auch wegen umgestürzter Bäume vollgesperrt die Straße zwischen Langenberg und Elterlein im Erzgebirge. Noch wichtig, in Falkenstein auf der Grünbacher Straße hat die Bahnschranke ein Problem, die ist außer Betrieb. Da kommen sie offenbar nicht durch.
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3: Da wollen wir mal sehen, dass wir die Leute heute pünktlich und vor allem gesund und wohlbehalten in die Schule und auf Arbeit bringen.
4: Ja, letzte Schulwoche jetzt, ne? Dann sind irgendwann Ferien.
3: Ja, guten Morgen am letzten Unterrichtsmontag
4: vor den Ferien
3: Schuljahres.
4: Moin.

0: Das sagt man sonst eigentlich immer so mehr ironisch. Heute sagen wir es aber ehrlich, oder?
1: Weil?
0: Endlich wieder Montag. Weil wir doch das Gröbste überstanden haben. Ohne,
1: ach so,
0: ohne
1: wegen allzu der Hitze, große Katastrophe.
0: Ganz genau. Guten Morgen bei Hitradio RTL. Es ist 5:12. Katja Möckel und Uwe Fischer für Sie. Ausgeschlafen und fit wie immer. Und wir sind bereit für jegliche Schandtat, wenn wir was vorhaben.
1: Bin gespannt, was du vorbereitet
0: ja,
1: hast.
0: Ja, es gibt zwei Dinge, die heute wahrscheinlich alle bewegen. Erstens natürlich, wie entwickelt sich das Wetter weiter? Werden wir von großen Unwetterschäden verschont? Im Erzgebirge hat es ja gestern schon ganz schön reingehauen.
1: Ich bin heute früh auch im Regen losgefahren. Es hat auch richtig ordentlich geschüttet. Bin ich in Leipzig angekommen, war gar nichts.
0: Und Blitz und Donner war aber nicht
1: heftig, kräftig, ja. Ach, heftig, ja. Kräftig. Mhm.
0: Das wird wohl dann durchs ganze Land heute ziehen. Und das zweite große Thema natürlich ist heute die Frage, die sich beantwortet. Am Abend wird die WM vorbei sein für unsere Mannschaft, noch bevor sie richtig begonnen hat, oder ziehen wir in die nächste Runde ein?
1: Ich werde auch das letzte Spiel heute Abend nicht gucken können, leider.
0: Es ist wieder so spät. Brasilien ist 19 Uhr, das kann man gucken, das ist gerade noch so wenigstens eine Halbzeit, wenn man sehr, sehr zeitig raus muss. Also, stürzen wir uns in diesen wunderbaren Tag, sind gespannt, was es Neues gibt, und den klugen Gedanken des Morgens gibt es hier um die Zeit immer von unseren Kollegen.
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3: Unter freiem Himmel Gottes Segen teilen. Und das in großer Gemeinschaft. Bereits zum zweiten Mal gibt es in Dresden ein großes Tauffest. Und das direkt an der Elbe. Am 6. September wird das Königsufer zum großen Taufbecken. Für Pfarrerin Anke Arnold gehören Taufen natürlich zum Geschäft. Und trotzdem ist es jedes Mal etwas Besonderes.
4: Es ist ein berührender, intensiver Moment. Und ich sehe das in den Augen der Menschen. Und das mitzuerleben und da Teil dieses Geschehens zu sein, dieses besonderen Moments, wo ein Mensch sagt, Gott, da bin ich. Und Gott dem Mensch zuspricht, genau, ich bin da für dich, ich kenne dich bei deinem Namen, ich begleite dich, ich gehe mit dir. Das ist einfach wunderschön.
3: Nach der Taufe wird auf dem Gelände noch gefeiert. Familie und Freunde sind also herzlich mit eingeladen. Noch sind Anmeldungen möglich für eine Taufe unter freiem Himmel. Weitere Infos gibt's unter kirche-dresden.de.
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0: Kingston Town Reggae Sound zum Unterwerden auf Hitradio.at. Daran erkennen Sie uns. Wir spielen 80er, 90er, 100% Montagssound für Sie. Katja Möckel und Uwe Fischer hier. Und die nächsten Verkehrsmeldungen sind reingetrudelt. Der Kohli hat gerade durchgegeben, in Naundorf auf der Falkenberger Straße scheint heute Nacht ein Blitz in Baum eingeschlagen zu sein. Der liegt auf der Straße noch. Sie kommen mit Ach und Krachen mit dem PKW vorbei. Da ist aber noch niemand, der das beräumt. Und ganz wichtig, in Dresden-Weißig am Gasthof ist die Straße komplett überflutet. Da laufen die Gullis nicht ab. Und auf der A17 Auffahrt Bergischhübel Richtung Dresden ein Pannen-LKW.
1: Ich weiß gar nicht, hast du heute Morgen eine Straßenbahn in Leipzig fahren sehen?
0: Nein, die haben ja gestern schon bekannt gegeben, dass sie auch heute nicht fahren werden.
1: Na doch, aber nur eingeschränkt. Angeblich ab 3.30 Uhr eingeschränkt, also nicht auf allen Strecken. Mhm. Aber die Frage ist, ich habe heute früh keine gesehen, aber das war jetzt auch nicht meine Zeit. Vielleicht kann uns jemand updaten.
0: Ja, sind Sie vom Fach, sind Sie vielleicht sogar dort von der LVB? Dann wir geben gerne offizielle Meldungen durch, damit sich alle einigermaßen darauf einrichten können und heil.
1: Straßenbahn fährt in Leipzig, ja oder nein?
0: Zur Arbeit kommen. Mhm. Jetzt kommen Sie erstmal aus dem Bette, 5.22 Uhr, Hitradio RTL jetzt mit Blue System.

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1: Mit Janis Müller. Guten Morgen. Sachsen und Tschechien haben 13 neue grenzüberschreitende Projekte mit insgesamt rund 11 Millionen Euro an EU-Mitteln auf den Weg gebracht. So geht es um Förderungen im Bereich Wasserstofftechnologie oder auch Katastrophenschutz. Ohne Umstieg mit dem Zug von Prag über Dresden und Berlin bis Kopenhagen, möglich macht das eine neue Direktverbindung. Täglich 2 Zugpaare sind ab sofort auf der Strecke unterwegs. Im Koalitionsausschuss wollen Union und SPD am Mittwoch mehrere Reformvorhaben auf den Weg bringen. Im Mittelpunkt stehen

0: Rente, Gesundheit, Pflege und Steuerentlastungen. In der Dresdner Frauenkirche werden heute die besten Realschulabsolventen der Obergemeinschafts- und Förderschulen aus ganz Sachsen ausgezeichnet. Kultusminister Clemens würdigt die Jugendlichen bei einer Feierstunde. Und bei der Fußball-WM zieht Co-Gastgeber Kanada als erste Mannschaft ins Achtelfinale ein. Die Kanadier gewannen ihr 16. Finale gegen Südafrika mit 1:0. Der entscheidende Treffer fiel dabei erst in der Nachspielzeit.
1: Und das Wichtigste wieder ist unsere Katja.
2: Ja, Wetter ist heute sehr anspruchsvoll. Es ist internationaler Tag der Tropen, passt auch zur letzten schwülwarmen Nacht. Das hat schon ordentlich gewittert und zieht sich jetzt so über den Morgen und über den Tag. Aktuell haben wir Temperaturen zwischen 20 und 25 Grad, bis auf 31 geht's da heute. Allerdings sind teils kräftige Schauer und Gewitter immer wieder möglich.
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4: Und die aktuellsten Meldungen auch hier aufgrund der Wetterlage. Die B98 zwischen Klein-Thiemich und der B101 in Großenhain ist überflutet und voll gesperrt. In Pausitz sind Sie vorsichtig, da sind 6 Pferde an der Fahrbahn. Im Erzgebirge zwischen Langenberg und Elterlein ist gesperrt wegen umgestürzter Bäume und weiter auch zwischen Elterlein und Schwarzbach. Die Feuerwehr ist dort im Einsatz, aber sie kommen momentan nicht durch. Auch die A9 ist in beiden Richtungen gesperrt wegen Unfalls zwischen Dreußig und Eisenberg. Und es gibt schon einen Blitzer in Geringswalde auf der B105. 75 Mods Ausgang Richtung Hartar.
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4: Na, dann hoffen wir mal, dass Sie unbeschadet und einigermaßen wohlbehalten durch dieses sehr einmalige Wochenende gekommen sind. Guten Morgen, sagen wir gerne zu Ihnen. Und weil es keinen Titel gibt, ich habe extra im Archiv nachgeguckt, der sowas heißt wie Herr hilf lenken, müssen wir uns mit Jesus, he knows me begnügen. Heute Morgen hier sind Genesis auf dem Weg zur Arbeit für Sie von Hitradio RTL.
2: Morgen.

0: 5:41.
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0: Mal sehen, wie viel Ola es heute gibt. Schön, dass erstmal munter sind, stürzen wir uns in die neue Woche rein. Mal sehen, was so alles kommt. Dann sind ja auch Sommerferien ab nächsten Wochenende. Das geht jetzt ganz schön schnell. Und neben des Wetters und dem Deutschlandspiel heute Abend gibt es noch ein drittes Thema für mich, das ich gern kurz ansprechen würde.
2: Ja, sehr gerne.
0: Auch wenn ich mich als großen Sünder...
2: Sollen wir dabei helfen?
0: Ja, ich bin ein großer Sünder. Ich schäme mich zutiefst in Grund und Boden. Gestern fragen mich die Nachbarn nach einer Biomülltüte.
2: Ja.
0: Weil sie keine mehr haben. Ich sage, ich habe gar keine. Ich benutze die nicht. Ich habe gehört, dass die nicht gut verrotten im Müll, dass man die eigentlich gar nicht nehmen soll in der Biotonne.
2: Mhm.
0: Wo tust du dein Biomüll hin dann?
2: Auf den Kompost.
0: Nee, habe ich auch nicht, weil man das auch wieder nicht machen soll, weil dann die Ratten angelockt werden.
2: Aha, okay.
0: Also habe ich nur versucht, das umzusetzen, was man so hört, um das alles richtig zu machen. Hat aber zur Folge, dass ich natürlich den größten Mist selber mache, seit einiger Zeit schon.
2: Mhm.
0: Ich mache es halt einfach in Restmüll. Das ist natürlich wirklich...
2: Und du hast eine Biotonne?
0: Jetzt, ja. Die ist ja mit Gartenzeug, sind wir voll bis oben hin. Das ist ja trotzdem gut genutzt. Jetzt aber meine ernsthafte Frage, wirklich. Ich weiß, dass das falsch ist und schlimm und ich schäme mich, ich mache das auch nie wieder. Aber wie macht man es jetzt richtig? Von allen Seiten hörst du ja, was du tun sollst, am Ende machst du es trotzdem verkehrt. Also,
2: aber mach doch, was dein Bauch sagt oder das, was dein Gefühl sagt.
0: Du
2: musst doch nicht immer auf andere Leute hören.
0: Habe ich ja bisher gemacht, aber ich bin verunsichert, weil ich möchte es ja auch nicht weiter in die Restmülltonne, da gehört es ja nun eigentlich auch wirklich nicht rein, auch wenn ich nur ganz wenig.
2: Aber in die Biotonne, warum schmeißt du es denn nicht in die Biotonne?
0: Ja, das ist, wenn ich das ohne Biotüte in die Biotonne tue, sorgt das dafür, dass es in spätestens 2 Tagen bei der Temperatur lebt und du hast da Würmer drin, alles Zeugs. Und willst du ja auch nicht haben.
2: Okay.
0: So, deswegen, wie macht man es im Sommer jetzt richtig? Wie wird der Biomüll entsorgt? Stimmt das, dass diese Biomülltüten, die es im Handel gibt, dass sie wirklich ganz schwer verrotten und man sie eigentlich nicht nehmen soll und die Abfallentsorger wirklich auch davon abraten? Zweitens, ist es okay, wenn man es auf den Kompost tut? Was tut man dagegen, dass da keine Ratten kommen?
2: Mhm.
0: Ist ja auch wichtig. Soll man auch nicht machen. So.
2: Mhm.
0: Oder gibt es noch eine Alternative?
2: Frage an die Hitradio RTL Hörergemeinde.
0: Ja. Ich bin ein Sünder und möchte mich bessern. Du, möchtest du dich dazu äußern oder lieber nicht? Ist das ganz dünnes Eis? Wie machst du es?
2: Ich habe mit Müll gar nichts am Hut, dafür habe ich einen Hausmeister. Wirklich?
0: Ist es ernsthaft so, ja?
2: Ja.
0: Die Hausverwaltung hat das organisiert. Das ist natürlich praktisch.
2: Mein persönlicher Hausmeister kümmert sich natürlich auch um den Hausmüll.
0: Das ist eben. Das ist Leben wie Gott in Frankreich. Katja Möckel von Hitradio.
2: Gewusst wie?
0: RTL.
2: Ja.

0: 5.50 Uhr ist es. Nächste Verkehrsmeldung von Radio RTL betrifft Groß-Röhrsdorf, Radeberger Straße. Feuerwehreinsatz kommen Sie momentan nicht durch.
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0: Ach, das ist was, worauf sich die Katja und der Uwe immer freuen. Heute ein sehr reizvolles Duell, was Sie bitte entscheiden und was vor allem den Leipzigern gut gefallen könnte. Ich hätte fast gesagt, heute tritt ein amerikanischer Weltstar gegen einen Jungpionier von uns an. Es geht um diesen Song und um die große Diana Ross. Doch, hat man im Ohr, ne?
2: Ja.
0: Disco damals.
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0: Round and Round. Großer, typischer Disco-Sound aus Amerika. Und jetzt haben wir die Fassung aus unseren Breiten hier. Das

0: wirklich ein kleiner, blonder Wirbelwind damals gewesen, der im Rundfunk-Kinderchor in Leipzig zum ersten Mal sich seine Meriten verdient hat. Die junge Frau heißt Maja Katrin Fritsche. Und Sie wissen das ja, damals war es ja so, wir konnten die großen Stars hier nicht einladen. Die Valuta, das Geld war ja nicht da. Und da haben unsere Sängerinnen und Sänger sich dran versucht. Und das hat sie ganz hervorragend gemacht aus meiner Sicht.
1: In welchem Jahr war denn das?
0: 81, das war kurz nachdem Diana Ross das Ding auch gemacht hat.
1: Oh, okay. Noch nie gehört den Namen Maja Katrin Fritsche.
0: Ja, weil du eben die Leipziger Tradition nicht lebst. Solche Namen muss man drauf haben. Nein, klar, das ist heute so viel los, dass man
1: ich
0: den Namen zum ersten Mal gehört.
1: Zu jung dafür.
0: Würde mich freuen. Wollen wir heute die Leipzigerin mal gewinnen lassen? Wir machen es trotzdem offiziell. Sie geben wieder ihre Stimme ab und dann freuen wir uns, was am Ende gehört.
1: Ja, singen darf, ja.
0: Auch natürlich der Weltstar, nichts gegen den Weltstar, Diana Ross hat das schon auch toll gemacht, aber wie die Kleine da mithalten kann, das fand ich schon beeindruckend. Das ist heute auch noch eine schöne Erinnerung. So, Montagmorgen, 5.52 Uhr, gutes Gelingen wünscht Hitradio RTL.

0: heißt es. Nicht nur wegen der Hitze. Guten Morgen hier bei Hitradio RTL. Durchatmen auch bei allen Schülern, die ihr Schuljahr jetzt endlich abgehakt haben. Und die Besten, die werden heute vielleicht ist besser, sie werden ausgezeichnet, und zwar in der Dresdner Frauenkirche. Wie man zu dieser Ehre kommt, gleich hier ein Thema in Hitradio RTL aktuell. Punkt 6.
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4: Mit Janis Müller. Guten Morgen. Schwere Gewitter haben im Erzgebirge für zahlreiche Feuerwehreinsätze gesorgt. So waren mehrere Bäume umgestürzt. Beispielsweise war in Breitenbrunn ein Baum auf zwei geparkte Autos gefallen. In Langenberg war in einem Wohngebiet ein Baum auf eine Stromleitung gekracht und sorgte für einen Stromausfall. Außerdem gab es überflutete Straßen. Betroffen war unter anderem die Strecke zwischen Antonstal und Breitenbrunn. In Venezuela sind 4 Tage nach den verheerenden Erdbeben ein Vater und sein Sohn lebend aus den Trümmern gerettet worden. Unter den Helfern aus aller Welt sind auch Mitglieder des Technischen Hilfswerks aus Deutschland. Allerdings schwindet langsam die Hoffnung, noch Überlebende zu finden. Mittlerweile ist die Zahl der Opfer auf 1450 gestiegen. Es werden aber noch Zehntausende Menschen vermisst. In der Dresdner Frauenkirche werden heute die besten Realschulabsolventen der Obergemeinschafts- und Förderschulen aus ganz Sachsen ausgezeichnet. Kultusminister Konrad Clemens würdigt die Jugendlichen am Nachmittag bei einer Feierstunde. Voraussetzung für die Auszeichnung sind Einsernoten in Deutsch, Mathematik und Englisch sowie in mindestens 9 weiteren Fächern. In allen übrigen Fächern darf die Note nicht schlechter als eine 2 sein. Im Tierpark Chemnitz wird heute eine neue Attraktion offiziell

0: Eröffnet, der Erlebnisbauernhof ist fertig. Mehr von Carsten Kuliski.
1: Um 10 Uhr ist es soweit, dann gibt es eine Feierstunde unter anderem mit Landtagspräsident Alexander Dirks, Oberbürgermeister Sven Schulze und Tierparkchefin Silke Weiser. Aber auch zahlreiche Förderer und Sponsoren wurden eingeladen, ohne die das Projekt gar nicht möglich gewesen wäre. Auf rund 6000 Quadratmetern ist ein Hof wie im Jahr 1883 entstanden, mit historischen Geräten und alten Nutztierrassen.
0: Bei der Fußball-WM zieht Co-Gastgeber Kanada als erste Mannschaft ins Achtelfinale ein. Die Kanadier gewannen ihr 16. Finale gegen Südafrika mit 1:0. Der entscheidende Treffer fiel erst in der Nachspielzeit. Heute Abend kämpft das deutsche Team gegen Paraguay um den Einzug in die Runde der letzten 16. Bundestrainer Julian Nagelsmann sagte im Vorfeld:
2: Definieren sich schon auch sehr über den Defensivfußball, den sie gut spielen. Offensiv war es jetzt in den Spielen immer sehr geradlinig, viel Kampf um zweiten Ball, also schon versuchen mit einer guten Körperlichkeit ins Spiel zu kommen. Auf jeden Fall ein unangenehmer Gegner, der uns einiges abverlangen wird.
0: Anstoß ist am Abend um 22.30 Uhr.
3: Und auch heute wieder ganz wichtig, das Wetter.
4: Ja, sächsischer Hitzerekord, den hat Bad Muskau gestern Nachmittag aufgestellt mit 41,5 Grad. Deutschlandweit war es der Ort Neisemünde im brandenburgischen Landkreis Oder-Spree. Das ist jetzt erstmal durch. Wir starten gewitterig in die neue Woche, auch wenn es nur langsam runterkühlt. 21 Grad in Werdau, 20 in Eibenstock und 23 aktuell in Pirnaz. Da zieht ordentlich was durch heute Morgen mit Blitz, Donner und heftigen Gewittergüssen. Und auch tagsüber bleibt es sehr wechselhaft. Es gibt immer mal Schauer und auch Gewitter, teils kräftig bei bis zu 31 Grad.
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3: Die Autobahn A9 ist voll gesperrt zwischen Dreußig und Eisenberg in beiden Richtungen. Sie stehen da lange, wenn sie nicht rechtzeitig abfahren. Wir haben auf der A4 Chemnitz Richtung Dresden zwischen Berbersdorf und Siebenlehen Schafe an der Fahrbahn. In Hohenstein in der Sächsischen Schweiz die Ziegenrücker Straße nicht befahrbar zwischen am Hockstein und dem Mühlweg wegen umgestürzter Bäume. Und auf der B98 zwischen Klein-Thiemich und der B101 ist voll gesperrt, weil dort Überflutungen sind. In Naundorf auf der Falkenberger Straße kommen sie nicht durch, weil ein Baum umgestürzt ist. In Dresden auch, in Weißig am Gasthof Überflutungen. Die Gullis schaffen das einfach nicht mehr. Und in Prausitz bitte Vorsicht, da sind vorhin 6 Pferde ausgerissen, direkt an der Fahrbahn. Wir haben noch keine Entwarnung. In Liebstadt auch umgestürzte Bäume, voll gesperrt. Und auf der B6 zwischen Panitsch und der A14 Auffahrt ein kaputter LKW. So, letzte Meldung kommt von der A13 Richtung Berlin zwischen Ortrand und Ruhland. 2 Kilometer Stau, dauert aber auch eine halbe Stunde länger, weil dort geborgen werden muss nach einem Unfall.
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3: 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So, also heute gilt wieder, passen Sie gut auf sich auf. Und nicht nur die Wetterlage ist gefährlich, sondern die Musik ist auch gefährlich. Hier ist Dangerous von Roxette. Guten Morgen auf Hitradio RTL.
4: Morgen. Oh.

0: 2 gute Minuten noch bis Viertel 7, 6.13 Uhr gleich.
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0: Ja, das macht uns Spaß. Hier sind Ihre Fußballfans Katja Möckel und Uwe Fischer. Ole, ole.
3: Ole, guten Morgen.
0: So, jeden Morgen mindestens 100 Euro für Sie zu gewinnen, wenn Sie das Spiel des Tages richtig tippen. Und der Jackpot wird immer größer. Gestern Abend Südafrika gegen Kanada 0:1. Die Kanadier in letzter Sekunde tatsächlich noch den Siegtreffer gemacht und damit in der nächsten Runde. Und schade für den Falk Stüben aus Hohenbocka, der hat auf Sieg Südafrika getippt, lag also daneben. Deswegen sind jetzt 300 Euro im Jackpot für Sie. Wollen Sie das Spiel des Tages heute tippen? Welches ist es denn? Raten Sie mal. Unseres, klar. Deutschland spielt gegen Paraguay im 16. Finale, 22:30 Uhr erst sehr spät heute Abend, 22.30 Uhr im ZDF. Mhm. Und ich wüsste gern, was Sie tippen. Sieg Deutschland, Sieg Paraguay oder... Unentschieden. Wir haben uns gedacht, wir machen es ein bisschen spannend, soll ein bisschen Spaß machen, auch wenn dann ja es unentschieden steht nach 90 Minuten.
3: Es ist jetzt die K.O.-Phase, weil
0: Verlängerung,
3: da gibt es jetzt andere Spielregeln. Mhm.
0: Deswegen tippen wir, wie das Spiel steht nach 90 Minuten, beziehungsweise wenn der Schiedsrichter nach 90 Minuten und nach Spielzeit abpfeift, auch wenn es dann weitergeht. Deswegen Sieg Deutschland, Sieg Paraguay. Oder unentschieden. Wer mitmachen will, es geht um 300 Euro. Anrufen gern, wir freuen uns auf Sie auf der 0351 5000 2000.
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0: erste Schulwoche läuft mit Hitradio RTL. Guten Morgen. Und jetzt geht's deswegen auch nochmal um einen typischen Elternspruch, den wir alle noch im Ohr haben, als wir selbst Schüler waren. Es geht nämlich auch um die Ohren, aber nicht um diesen Spruch, jemandem einen hinter die Löffel zu geben. Das ist zum Glück aus der Mode geraten. Es geht um den wir immer gehört haben, wenn man sich fürs Leben etwas besonders gut einprägen soll, dann soll man sich das nämlich gefälligst hinter die Ohren schreiben.
1: Gut. Das sagt man ja nicht nur in der Schule, das sagt man ja auch gerne als Elternteil mal zu Hause. Ne?
0: Genau.
1: Schreib dir das hinter die Ohren, solange du die Füße unter meinen Tisch stellst.
0: Genau, die Kinder lieben das.
1: Ja, was hinter diesem Spruch eigentlich steckt mit den Ohren, weiß unser helles Köpfchen Matthias Draheim.
2: Aha, in 30 Sekunden.
3: Gehen wir zurück ins Mittelalter, da war bei den meisten mit Lesen und Schreiben noch nicht so viel los. Trotzdem wurde ja schon gehandelt und Verträge wurden geschlossen. Das alles aber eben nur mündlich. Damit sich irgendjemand später noch an den Inhalt dieser Geschäfte erinnern konnte, wurden Zeugen dazugeholt und die waren oft noch sehr jung, manchmal noch Kinder. Das aus gutem Grund, denn sie sollten sich ja noch viele, viele Jahre später an alles erinnern können. Als Erinnerungshilfe wurde diesen Zeugen an den Ohren gezogen, denn alles, was mit Schmerzen verbunden ist, merkt sich der Mensch besonders gut. Den kleinen Zeitzeugen wurde bei ganz wichtigen Anlässen sogar manchmal mit der flachen Hand eine Ohrfeige verpasst, also sprichwörtlich etwas hinter die Ohren geschrieben. Eine Handschrift, die keiner so schnell vergisst.
0: Ja, gut, dass die Zeiten vorbei sind.

0: und fertig.
1: Jetzt ist es fertig. Talk Talk mit Sascha Schem. Guten Morgen hier bei Hitradio RTL. Wir haben es kurz vor 6:30 und es gibt ein Update von den Leipziger Verkehrsbetrieben, nachdem die Hitze ja am Wochenende den Straßenbahnbetrieb lahmgelegt hat. Wann da wieder was fahren soll? Gleich hier in Hitradio RTL. Aktuell 6:30.
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4: Mit Janis Müller. Guten Morgen. Nach einem Tretbootausflug auf der Pöhl werden zwei Männer vermisst. Sie waren laut Polizei ins Wasser gesprungen und wurden von der Strömung abgetrieben. Die Suche wurde am Abend unterbrochen und soll heute fortgesetzt werden. Auch heute fahren in Leipzig keine Straßenbahnen regulär. Die LVB beseitigen weiter die Hitzeschäden an Schienen und Weichen. Erste Pendelverbindungen könnten im Laufe des Tages wieder starten. Volkswagen steigt offenbar aus einer Kooperation mit dem Zulieferer Bosch aus. Wie die Bild berichtet, geht es um eine Entwicklungspartnerschaft für autonomes Fahren. In Venezuela sind 4 Tage nach den verheerenden Erdbeben ein Vater und sein Sohn lebend aus den Trümmern gerettet worden. Mittlerweile ist die Zahl der Opfer auf 1450 gestiegen. Und die Lausitz geht baden. Über 4000 blaue Badekappen wollen heute Nachmittag den neuen Verbund von 5 Seen feiern. Zuvor werden die Ministerpräsidenten von Sachsen und Brandenburg den Verbund mit einem Festakt offiziell eröffnen.
0: Und unser wichtiges Katja Möckel-Wetter.
1: Ja, ein anderes Feeling zum Aufwachen heute Morgen. Es ist extrem schwül warm nach diesem hitzigen Wochenende. Heute Morgen Unwetteralarm, da hat es gestern und über Nacht schon ordentlich gekracht. Aktuell ist mit Lüften wirklich noch schwierig, aber es soll sich weiter entspannen die nächsten Tage. Aktuell haben wir so zwischen 20, 25 Grad am Thermometer bis 31 sind da heute möglich. Es bleibt ein hohes Schauer- und Gewitterrisiko dann auch tagsüber, aber ab morgen dann wieder mehr kühlere Luft. Damit verabschiedet sich die große Hitze und macht Platz für angenehmes Sommerlüftchen zwischen 25 und 30 Grad.
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1: Und die Unwetter haben Folgen auf den Straßen. In Hohenstein die Ziegenrücker Straße voll gesperrt wegen umgestürzter Bäume. Die B98 in Großenhain ist gesperrt wegen Überflutung. In Liebstadt die Schlossstraße auch wegen umgestürzter Bäume voll gesperrt. Und zwischen Langenberg und Elterlein das gleiche Bild, kommen sie nicht durch. Zwischen Elterlein und Schwarzbach brennt es auch noch, dass die Feuerwehr auch im Einsatz, auch voll gesperrt. Und die A9 zwischen Dreusig und Eisenberg auch in beiden Richtungen seit Stunden schon voll gesperrt wegen Unfalls. Sie werden vorher runtergeleitet. Noch ein Blitzer. In Geringswalde auf der 175 haben wir uns Ausgang Richtung Hartar.
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1: Das war jetzt viel, hoffentlich nicht too much information, deswegen jetzt schnell wieder Musik mit göttlicher Unterstützung. Hier ist Personal Jesus, hier sind Depeche Mode für Sie. Guten Morgen.
5: Morgen.
1: Allerseits.

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1: Am Telefon ist der Kai Görke aus Bärenstein. Guten Morgen, Kai.
2: Guten Morgen, Uwe.
1: Das wird heute eine sehr besondere Runde. Der Kai möchte nämlich im Sinne seiner Tochter bei uns mitspielen, die leider nicht mehr mitspielen kann.
3: Ach so, okay. Dann schätzt doch mal, wie viele Kilometer Nervenbahnen durchziehen den gesamten menschlichen Körper?
1: Wie viele Kilometer Nervenbahnen? Können wir nur raten.
3: Hat man sich noch keine Gedanken im Leben drum gemacht, oder?
1: Mein Bauch sagt mir 150 Kilometer.
2: 150 Kilometer?
1: Kann man nur raten.
2: Ich sag mal 4 Millionen.
1: Ja, okay. Kann doch viel mehr sein.
3: Ja, liegt ganz schön weit auseinander, ja.
2: Die ganzen Flehen und auch was weiß ich. Also wenn man sich so anguckt, Nerven, wo man die überall hat.
3: Aktuell braucht man viele Nerven, ne? Das stimmt. Nimmt man tatsächlich alle Nervenfasern des menschlichen Körpers zusammen, von den dicken Hauptnervensträngen im Rückenmark bis hin zu den mikroskopisch feinen Verästelungen in den äußersten Fingerspitzen, kommt man auf eine astronomische Gesamtlänge von 75.000 Kilometern.
1: Das ist verrückt.
3: Ja, das ist fast zweimal um den Äquator, wenn man das mal so vergleicht in der Dimension.
2: Wahnsinn.
1: So, ich bin zwar näher dran, weil 4 Millionen ist dann doch weiter weg von 75.000 als 150 Kilometer, aber ich kann diesen Preis nicht annehmen, weil du uns verraten hast, dass du ja heute zu Ehren deiner Tochter mitspielst, würde ich sagen, heute bist du auch unser Ehrengewinner des Tages. Vielleicht eine kleine Aufmunterung in euren schweren Zeiten, die ihr gerade habt.
2: Danke.
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6.50 Uhr gleich, guten Morgen bei Hitradio RTL. Und man muss schon sagen, das Wetter beschäftigt uns ganz schön in den letzten Tagen. Auch heute wieder, nächste Meldung kommt aus Schwarzbach. Kommt momentan nicht durch den Ort wegen Unwetters und weil dort die Feuerwehr auch mit einem Brand zu kämpfen hat.

0: erholt sein vom Wochenende, ne? So generell überhaupt, aber heute ist das Pustekuchen. Noch immer fahren keine Straßenbahnen in Leipzig nach dem hitzigen Wochenende. Im Erzgebirge haben schwere Gewitter gewütet und auf der Talsperre Pöhl werden noch immer zwei Männer nach einem Tretbootausflug vermisst. Wie es zu dem Unglück kommen konnte, gleich hier ein Thema in Hitradio RTL aktuell Punkt 7.
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11: Mit Janis Müller. Guten Morgen. Nach einem Tretbootausflug auf der Talsperre Pöhl im Vogtland werden zwei Männer vermisst. Laut Polizei waren die 28 und 41 Jahre alten Männer mit einer 27-jährigen Frau unterwegs. Als die beiden ins Wasser gingen, wurden sie von der Strömung abgetrieben und sind seitdem verschwunden.
12: Die Frau schaffte es laut Polizei mit dem Tretboot unverletzt zurück ans Ufer. Sie wurde zur Beobachtung in ein Krankenhaus gebracht. Einsatzkräfte suchten bis zum Einbruch der Dunkelheit nach den beiden vermissten Männern, konnten sie bislang aber nicht finden. Die Suche wurde am Abend unterbrochen und soll heute fortgesetzt werden. Tina Wojnowski, Nachrichtenredaktion.
11: Wer in Leipzig mit der Straßenbahn unterwegs ist, braucht auch heute Geduld, denn die meisten Bahnen bleiben weiter im Depot. Die Leipziger Verkehrsbetriebe kämpfen noch immer mit den Folgen der Hitzewelle. Schienen, Weichen und Fahrzeuge werden seit Samstag im Dauereinsatz gereinigt. Ziel ist, im Laufe des Tages erste Strecken wieder freizugeben. Dann sollen Straßenbahnen zunächst abschnittsweise als Pendel zwischen den Außenbezirken und der Innenstadt fahren. Der Tankrabatt ist nach Schätzung des Münchner IFO-Instituts nur teilweise bei den Verbrauchern angekommen. Bei Super E5 und Super E10 sei die Weitergabe des Rabatts nahezu vollständig erfolgt. Beim Diesel wurde den Angaben nach allerdings nur eine Weitergabe von durchschnittlich 12 Cent pro Liter errechnet. Das wäre deutlich weniger als die 16,7 Cent der Steuersenkung. Kleidungsstücke des Online-Händlers Shein enthalten nach Untersuchungen der deutschen Umwelthilfe zum Teil zu viele Schadstoffe. Shein hat eine Prüfung angekündigt. Thomas Bleskin berichtet.
13: Laut Umwelthilfe verstießen von 18 untersuchten Kleidungsstücken 7 gegen EU-Vorgaben. Das Bremer Umweltinstitut fand unter anderem hohe Konzentrationen sogenannter Ewigkeitschemikalien, die sich im Körper anreichern können, sowie bedenkliche Weichmacher. In einer Kinderjacke wurde ein Grenzwert um mehr als das 1000-fache überschritten. Bei Damenstiefeln lag ein Weichmacher um das fast 200-fache über dem zulässigen Wert.
11: Die Lausitzer gehen baden. Über 4000 Teilnehmer wollen heute Nachmittag den neuen Verbund von 5 Seen feiern. Senftenberger, Geierswalder, Partwitzer, Sedlitzer und Großrieschen

0: Schwarzer See sind komplett mit schiffbaren Kanälen verbunden. Zuvor werden die Ministerpräsidenten von Sachsen und Brandenburg, Kretschmer und Woidke, in Polizeibooten zum Nordufer des Sedlitzer Sees steuern und den Verbund mit einem Festakt offiziell eröffnen.
1: Und jetzt horcht bitte drauf, was unsere Katja sagt.
2: Ja, das Wetter, ne? Der hitzige Juni geht langsam zu Ende. Also nicht nur die Hitze, auch der Monat verabschiedet sich allmählich, während parallel die Aufbauarbeiten für das Münchner Oktoberfest starten. Das ist schon krass, oder? Aktuell haben wir Temperaturen so um die 24 Grad zwischen Bautzen und Ebersbach-Neugersdorf. 22 sind es in Krimmitschau. Wir starten gewittrig in der neue Woche, auch wenn es nur langsam runterkühlt. Heute bleiben Wolken dominant mit Schauern und Gewittern, das auch mal kräftiger bei Höchstwerten um die 31 Grad.
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1: Und die Autobahn A9 weiter in beiden Richtungen zwischen Breusig und Eisenberg gesperrt. Außerdem zwischen Langenberg und Elterland im Erzgebirge voll gesperrt wegen umgestürzter Bäume. Und wegen eines Brandes kommen sie auch zwischen Elterland und Schwarzbach nicht durch. In Großenhain B98 gesperrt, weil die Straße unter Wasser steht zwischen am Schacht und der B101. Und auf der A13 auch Richtung Berlin Stau zwischen Bronco und Großräschen, dauert etwa 5-6 Minuten.
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1: Was war für Sie das größte Spektakel vom Wochenende? Vielleicht haben Sie es gesehen. Für mich war es der Moped-Konvoi vom Kolosseum in Rom. 80 Jahre Kultroller Vespa. Italienischer geht's nicht. Wir gratulieren jetzt am besten gleich mal mit Musik von Liquide Poppery, standesgemäß.
2: Und dazu gibt's eine Pizza mit Ananas.
1: Ja, auch wenn wir lieber natürlich Simson fahren.

0: tanzen Sie mit uns an diesem Montagmorgen um die Biotonne.
1: Ach Gott, hast du dein Müllproblem schon gelöst?
0: Hitler,
1: wie
0: erzählt. Das läuft hier hinter den Kulissen, aber ich will ein Update geben. Erstmal guten Morgen, sagen Ihnen Katja Möckel und Uwe Fischer. Geht auf 7:45 zu.
1: Sag doch nochmal das Problem.
0: Und naja, die Frage ist, wohin mit den Küchenabfällen in der Hitze?
1: In die Biotonne.
0: Wie ist das mit der Biotonne? Ja, das Problem ist, man hört ja immer wieder, diese Bioplastiktüten sind doch nicht so gut. Und

0: abbaubar wie gehofft, also ohne Tüten in die Biotonne. Dann lebt es aber ganz schnell, was du da reinschmeißt bei 30 Grad im Schatten. Und die Maden klettern aus dem Deckel, das willst du auch nicht, habe ich selbst schon erlebt. Also, wie macht man es richtig? Die Cornelia Diepold macht es so, Sie können ja mal gucken, ob das okay ist. Alles Geschnippelte aus der Küche, also die Reste von Obst und Gemüse, kommen auf den Komposthaufen, den sie glücklicherweise hat. Aber, jetzt noch wichtig, das ist wirklich eine Wissenschaft für sich, keine Zitrusfrüchte, weil die sind extrem gespritzt, die Schalen und so weiter. Die landen also dann wirklich in der Biotonne. Alles Gekochte wiederum, aber natürlich nicht. Das darf auch nicht in den Abfluss, sondern den tut sie in den Restmüll wiederum. Also alles, was wirklich übrig ist. Hat ja jeder schon mal gesündigt und in die Toilette irgendwas reingetan. In seinem Leben. So. Ist das jetzt die Ideallösung? Oder ist es wieder falsch, was die Conny vorschlägt? Man kann es heutzutage kaum richtig machen. Man hört immer was Neues, wie man es besser machen soll. Hm. Hast du was beizutragen oder hältst du dich zurück? Merken Sie, wie ganz klein mit Hutze ist? Will nicht wissen, wie das da läuft.
1: Weil zu Hause kümmert sich tatsächlich jemand um meinen Müll.
0: Ja, klar. An jedem Finger. Zehn Finger, an jedem Finger. Zehn Kerle, die irgendwas
1: machen. Ich habe meine persönlichen Hausmeister und da sage ich dann, was das.
0: Ich gebe, in einer Stunde gebe ich das nächste Update, weil wir es wahrscheinlich auch wieder falsch erklärt haben. Aber so lernt man dazu.
1: Dir fehlt vielleicht mal eine richtige Hausfrau.
0: Nein, ich habe das alles wunderbar im Griff. Ich will nur, da gäbe es ja noch mehr Diskussion, wie man es richtig macht. Um Gottes Willen, machen Sie gerne Ihr Ding. Hier ist Hitradio RTL. Guten Morgen jetzt um 7.15 Uhr.

0: sang die noch Unverheiratete.
1: Ja, und was für ein Tamtam um diese Frau und ihre Hochzeitspläne. Jetzt am kommenden Wochenende nicht mal die Gäste wissen, wo die Hochzeit von Taylor Swift gefeiert wird.
0: Ernsthaft?
1: Gäste sollen bis zuletzt im Unklaren gelassen werden und nicht einmal wissen, wo die Feierlichkeiten denn genau stattfinden. Seit Wochen wird ja spekuliert, dass Taylor und ihr Verlobter Travis Kelce im berühmten Madison Square Garden in New York heiraten sollen und sich das Jawort geben, aber offiziell bestätigt ist das noch nicht.
0: Madison Square Garden, krass, unter dem, ne? Machen muss nicht.
1: Naja, das ist ja auch eine Frau, die ist, die kann es halt, ne?
0: Die kann es halt. Darf ich was fragen für einen Freund? Ja. Wer hat mehr Knack von den beiden?
1: Das ist eine gute Frage, ja.
0: Ihr Vermögen wird auf 2 Milliarden geschätzt. Seins leider nur, das ist wirklich ein armer Typ, armer Schlucker, auf etwa 90 Millionen. Nur, dass Sie es mal gehört haben.

0: Sex. Alle an die Nudel.
1: Alle an die Nudel. Bei Hitradio RTL. Wenn es heißt alle an die Nudel, dann hat das nichts mit Pasta zu tun, sondern mit dem neuen Pool-Nudel-Weltrekord.
2: Ach
1: wirklich
2: Gott.
1: Ein schönes Bild, wenn fast 500 Leute synchron auf der Nudel durchs Freibad schippern. Passiert am Wochenende in Bremen. Mhm. Bald wahrscheinlich nachzulesen im Guinness-Buch der Rekorde.
2: Hast du schon mal mit einer Pool-Nudel Wassergymnastik gemacht?
1: Nein, aber ich bin langsam in dem Alter.
2: Ich habe das auch schon gemacht. Man unterschätzt das tatsächlich, was für Kraft dahinter steckt, was man da braucht.
1: Na
2: ne?
1: Dann, diese Woche kann man sich das mal vornehmen. Was heute wichtig ist für Sie, gleich bei Hitradio RTL aktuell 7:30.
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5: Mäßiger Pollenflug, vor allem Gräser- und Weizenpollen sind in der Luft. Kiefer und Linde belasten Allergiker ebenfalls.
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9: Mit Janis Müller. Guten Morgen. Sachsen und Tschechien haben 13 neue grenzüberschreitende Projekte mit insgesamt rund 11 Millionen Euro an EU-Mitteln auf den Weg gebracht. So geht es um Förderungen im Bereich Wasserstofftechnologie oder auch Katastrophenschutz. Ohne Umstieg mit dem Zug von Prag über Dresden und Berlin bis Kopenhagen. Möglich macht das eine neue Direktverbindung. Täglich 2 Zugpaare sind ab sofort auf der Strecke unterwegs. Im Koalitionsausschuss wollen Union und SPD am Mittwoch mehrere Reformvorhaben auf den Weg bringen. Im Mittelpunkt stehen Rente, Gesundheit, Pflege und Steuerentlastungen. In der Dresdner Frauenkirche werden heute die besten Realschulabsolventen der Obergemeinschafts- und Förderschulen aus ganz Sachsen ausgezeichnet. Kultusminister Clemens würdigt die Jugendlichen bei einer Feierstunde. Und bei der Fußball-WM zieht Co-Gastgeber Kanada als erste Mannschaft ins Achtelfinale ein. Die Kanadier gewannen ihr 16. Finale gegen Südafrika mit 1:0. Der entscheidende Treffer fiel dabei erst in der Nachspielzeit.
1: Und das wichtige Katja Möckel-Wetter.
2: Ja, am Wochenende wurde an 3 Tagen in Folge ein neuer Allzeit-Temperaturrekord in Deutschland aufgestellt. Am wärmsten war es im brandenburgischen Landkreis Oder-Spree. Den sächsischen Hitzerekord hat Bad Muskau hierzulande gestern Nachmittag aufgestellt mit 41,5 Grad. Ja, heute kühlt es dann langsam, aber sicher etwas runter. Und auch die Wolken sehr dominant bringen teilweise kräftige Schauer und Gewitter. Aktuell haben wir so zwischen 20 und 25 Grad bis 31 sollen es heute noch werden. Also es wird ein bisschen schwülwarm bleiben, aber die nächsten Tage dann auch noch ein Ticken kühler.
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1: Und bitte Achtung auf, der A72 Zwickau Richtung Chemnitz liegt zwischen Rastplatz am Neukirchener Wald und Chemnitz Süd ein Rad mitten auf

0: der Fahrbahn, dann Auto eine Panne hat auf der Standspur. In Schwarzbach kommen sie nicht durch wegen Unwetters und wegen eines Brandes. Die A9 war gesperrt in beiden Richtungen zwischen Treusig und Eisenberg. Jetzt scheint wieder eine Spur freigegeben zu sein, aber es dauert noch ewig, bis das wieder rollt. Die A13 Richtung Berlin zwischen Großrechen und Bronkow 3 Kilometer Stau und die A4 Dresden Richtung Chemnitz zwischen Berbersdorf und Hainich noch 1 Kilometer Stau. Es gibt einen neuen Blitzer in Ansprogen auf der Hauptstraße Richtung Olbernhau und noch einen zweiten zwischen Mutschen und Grimma in Pösig.
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0: Die nächste Runde ist bei uns hier wieder mit Musik, aber ich sage Achtung, das nächste Liedchen geht so los, als ob sich hier bei uns der Selbstzerstörungsmodus aktiviert hätte. Aber so nach 5 Sekunden wird es dann gut mit Chesney Hawks. Achtung, ich drücke mal.

0: Wunderbarer geht's nicht. Die Bengals mit Eternal Flame auf Hitradio RTL. Guten Morgen. Einen schönen, ruhigen, nicht ganz so turbulenten Montag, wenn es geht, wünschen wir Ihnen. Es wird ja heute Abend turbulent genug dann beim Fußball. Es geht um alles oder nichts, weiterkommen oder nach Hause fliegen und sich blamieren. Wenn unsere Jungs Weltmeister werden, hat sich auch umgesprochen, kriegt jeder Spieler 400.000 Euro. Und auch für Sie könnte sich die WM auszahlen, schon gleich in 18 Sekunden.
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0: So, da wollen wir mal das Spiel des Tages heute. Ich zitter schon ein bisschen vor Aufregung, denn jetzt geht es ja ums Ganze hier. Keine halben Sachen mehr bei diesen Spielen ab dem Sechzehntelfinale. Also Spiel des Tages Deutschland gegen Paraguay heute Abend, 22.30 Uhr im ZDF. Die Quoten bei Betano Sportwetten liegen auf Sieg Deutschland bei 1,42, bei Sieg Paraguay auf 8,25 und Unentschieden bei 5. Und wir tippen auch, wie es nach 90 Minuten steht. Da kannst du dann auch noch ein Unentschieden geben. Und sagen guten Morgen der Annette Feig aus Königsfeld.
4: Jawohl.
0: Wollen wir es wagen?
4: Ja.
0: Da sagt mir erstmal so grundsätzlich, was du für ein Gefühl hast. Beim letzten Deutschlandspiel kann

0: Ja, nun haben wir natürlich alle auf Deutschland gesetzt. Am Ende ging es aber anders und derjenige, der dran war, hat nicht gewonnen. Wie machst du es?
1: Genau. Also ich tippe unentschieden.
0: Tatsächlich?
1: Nach 90 Minuten, ja.
2: Das wird dann aber eine lange Fußballnacht.
1: Bestimmt.
0: Nach Verlängerung und Elfmeterschießen, Hauptsache weiterkommen ins Achtelfinale. Das würden wir uns schon wünschen. Und dann platzt vielleicht auch der Knoten dann bei unserer Mannschaft. Also, es geht um 300 Euro im Jackpot. Wenn es wirklich heute Abend so kommt, dass es nach 90 Minuten, wenn der Schiri abpfeift, unentschieden steht, dann bist du um 300 Euro reicher. Und morgen früh kannst du das Geld hier bei uns abholen.
1: Okay.
0: Ist das ein Plan?
1: Jawohl, schauen wir mal.
0: Dann wünschen wir dir den schönsten Montag der Welt, Annette. Bis morgen.
1: Dankeschön, euch auch.
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Nerven wie Drahtseile wünschen wir Ihnen heute auf dem Weg zur Arbeit. Es ist ganz schön viel los. Nächste Meldung von der A72 Richtung Hof zwischen Blauenost und Raststätte Vogtland. Gerade ein Unfall passiert wegen Aquaplaning. Einfach zu viel Wasser auf der Straße, ist noch nicht abgesichert. Die A4 Dresden Richtung Chemnitz zwischen Berbersdorf und Frankenberg. Jetzt 4 Kilometer Stau, dauert eine halbe Stunde, bis Sie da durch sind. Und Elterlein im Erzgebirge ist nahezu von Problemen umzingelt. Heute Morgen Richtung Langenberg sind Bäume umgestürzt und Richtung Schwarzbach ist auch kein Durchkommen, weil es dort brennt und die Feuerwehr im Einsatz ist. Machen Sie trotzdem das Beste, wenn möglich, aus diesem Montag. Passend dazu Tina Turner für Sie auf Hitradio RTL.

0: Leonie läuft bei Hitradio RTL.
1: Und damit einen schwülwarmen Start in diese neue Woche. Guten Morgen hier bei Hitradio RTL. Und worauf reagieren Sie eigentlich allergisch?
0: Auf dich manchmal.
1: Das ist verständlich. Es müssen aber nicht immer Tiere oder Hausstauballergie sein. Unser Tennisass Alexander Zverev hat jetzt enthüllt, dass er unter einer Rasenallergie leidet.
0: Was ist denn das?
1: Und das zum Start von Wimbledon heute. Weiter als Achtelfinale ist er hier noch nicht gekommen.
0: Ach so, meint er das, alles klar. Mentale Allergie, jetzt habe ich es verstanden.
1: In Wimbledon spielt man auch klassisch auf dem Rasen.
0: Und das meint er wahrscheinlich dann im übertragenen Sinne, weil er auf dem Rasen noch nie so erfolgreich war.
1: Nee, er hat wirklich eine Rasenallergie.
0: Gibt's doch gar nicht.
1: Na doch, gibt's wohl
0: doch. Doch nicht
1: am Rasen. Mal gucken, wie weiterkommt. Was noch so wichtig ist, gleich hier, Hitradio RTL, aktuell Punkt 8.
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8: Mit Janis Müller. Guten Morgen. Schwere Gewitter haben im Erzgebirge für zahlreiche Feuerwehreinsätze gesorgt. So waren mehrere Bäume umgestürzt. Beispielsweise war in Breitenbrunn ein Baum auf zwei geparkte Autos gefallen. In Langenberg war in einem Wohngebiet ein Baum auf eine Stromleitung gekracht und sorgte für einen Stromausfall. Außerdem gab es überflutete Straßen. Betroffen war unter anderem die Strecke zwischen Antonstal und Breitenbrunn. In Venezuela sind 4 Tage nach den verheerenden Erdbeben ein Vater und sein Sohn lebend aus den Trümmern gerettet worden. Unter den Helfern aus aller Welt sind auch Mitglieder des Technischen Hilfswerks aus Deutschland. Allerdings schwindet langsam die Hoffnung, noch Überlebende zu finden. Mittlerweile ist die Zahl der Opfer auf 1450 gestiegen. Es werden aber noch Zehntausende Menschen vermisst. In der Dresdner Frauenkirche werden heute die besten Realschulabsolventen der Obergemeinschafts- und Förderschulen aus ganz Sachsen ausgezeichnet. Kultusminister Konrad Clemens würdigt die Jugendlichen am Nachmittag bei einer Feierstunde. Voraussetzung für die Auszeichnung sind Einsernoten in Deutsch, Mathematik und Englisch sowie in mindestens 9 weiteren Fächern. In allen übrigen Fächern darf die Note nicht schlechter als eine 2 sein. Im Tierpark Chemnitz wird heute eine neue Attraktion offiziell eröffnet. Der Erlebnisbauernhof ist fertig. Mehr von Carsten Kuliski.
9: Um 10 Uhr ist es soweit. Dann gibt es eine Feierstunde unter anderem mit Landtagspräsident Alexander Dirks, Oberbürgermeister Sven Schulze und Tierparkchefin Silke Weiser. Aber auch zahlreiche Förderer und Sponsoren wurden eingeladen, ohne die das Projekt gar nicht möglich gewesen wäre. Auf rund 6000 Quadratmetern ist ein Hof wie im Jahr 1883 entstanden, mit historischen Geräten und alten Nutztierrassen.
8: Bei der Fußball-WM zieht Co-Gastgeber Kanada als erste Mannschaft ins Achtelfinale ein. Die Kanadier gewannen ihr 16. Finale gegen Südafrika mit 1:0. Der entscheidende Treffer fiel erst in der Nachspielzeit. Heute Abend kämpft das deutsche Team gegen Paraguay um den Einzug in die Runde der letzten 16. Bundestrainer Julian Nagelsmann sagte im Vorfeld:
10: Definieren sich schon auch sehr über den Defensivfußball, den sie gut spielen. Offensiv war es jetzt in den Spielen immer sehr geradlinig, viel Kampf um zweiten Ball, also schon versuchen mit einer guten Körperlichkeit ins Spiel zu kommen. Auf jeden Fall ein unangenehmer Gegner, der uns einiges abverlangen wird.
8: Anstoß ist am Abend um 22.30 Uhr.
0: Ja, wenn jemand guckt für uns und uns dann Bescheid sagt, morgen früh um 5, wie es ausgegangen ist, sind wir sehr dankbar.
1: Müssen wir noch Schnick, Schnack, Schnuck machen, ne?
0: Wer guckt?

0: das Wetter geht jetzt erstmal vor.
1: Ja, es gibt immer noch aktuell eine Unwetterwarnung vor Starkregen und zwar für die Oberlausitz. Hier kann es noch ordentlich scheppern mit Blitzdonner und kräftigen Ergüssen. Wir haben ja aktuell so um die 25 Grad, aber auch sonst liegen wir zwischen 20 und 25. Es gibt weiterhin viele Wolken und das wird uns begleiten. Dann auch tagsüber immer wieder Schauer möglich bei schwülwarmen 31 Grad maximal. Die nächsten Tage wird es dann ein bisschen kühler.
0: Wenn es kräftige Ergüsse gibt, dann ja. Ist es das Katja-Möckel-Wetter.
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0: Und die A9 weiter zwischen Eisenberg und Treusig voll gesperrt in beiden Richtungen. Die B98 auch gesperrt in Großenhain zwischen Am Schacht und der B101. Auf der A13 Stau Richtung Berlin zwischen Großreschen und Bronkow dauert es 10 Minuten länger. Die A4 Dresden Richtung Chemnitz zwischen Siebenlehne und Chemnitz-Glöser 4 Kilometer stockend. Und auf der B7 stockt es auch zwischen Schmölln und Großstöbnitz Richtung Altenburg brauchen Sie 10 Minuten länger. Neue Blitzer in Chemnitz auf der Adelsbergstraße vorm Fuchs. Auf der B87 in Eilenburg beidseitig auf der Ortsumgehung und zwischen Mutschen und Grimma in Pösig.
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0: Ich habe eigentlich schon mal gesagt, dass man unsere Musik bei dieser Wetterlage völlig anders hört mit anderen Ohren. Und das trifft auf fast jeden Song zu. Ich weiß nicht, wie Sie geschlafen haben. Hier ist Sandra mit In the Heat of the Night auf Hitradio RTL.
1: Morgen.

0: Ein neuer Tag im schönsten Leben der Welt. Und ein anderes haben wir ja nicht. Guten Morgen, Weltradio RTL mit Katja Möckel und Uwe Fischer.
1: Man weiß ja nie, was noch kommt.
0: Ne? Heute ist eine Frage aufgeploppt, die wirklich wichtig ist, gerade in der jetzigen Saison. Wohin mit den Küchenabfällen in der Hitze? Wie ist das mit der Biotonne?
1: Fischi ist verwirrt und weiß nicht, wie, wo, was hin.
0: Gestern, meine Nachbarn fragten, ob ich so eine Biomülltüte habe. Nee, habe ich gar nicht. Habe ich mich gleich

0: ganz schlecht gefühlt, weil man immer wieder hört, diese Bioplastiktüten sind doch nicht so gut umweltverträglich und abbaubar. Aber ohne Tüten, ist meine Erfahrung, lebt es in der Tonne ganz schnell bei 30 Grad im Schatten und die Maden klettern aus dem Deckel. Also Komposthaufen ist eine Alternative, hat auch nicht jeder. Und da hört man wiederum, soll man auch nicht machen, weil du dann Viehzeug wie Ratten und so weiter anziehst. Also wie machen Sie es? Und schön, dass Sie uns Ihre Erfahrungen mitteilen. Andrea hat gerade geschrieben aus Brand-Erbisdorf, wir haben keine Biotonne, ich packe solchen Abfall in kleine Tüten und dann in den Restmüll. Das mache ich eben auch gerade, aber das ist wahrscheinlich die döfste Variante von allen, die du hast. Was sagst du?
1: Das gehört nicht zu meinem Aufgabenbereich zu Hause.
0: Sind Sie vom Fach oder haben Sie zumindest Erfahrung? Wer hat einen Tipp für uns? Wir kommen so sonst nicht weiter. Hier ist Teleradio RTL.
2: Moin, ihr zwei ins Studio. Christian hier. Euer Problem mit der Biotonne.
0: Ja.
2: Hat schon mal jemand auf dem Komposthaufen Maden gesehen?
0: Nee.
2: Nee, weil da belüftet wird. Wenn man die Biotonne also nicht ganz zumacht, sondern was zwischen Tonne und Deckel steckt, dann haben die Maden kein Paradies und dann sollte so Maden frei sein.
0: Ja.
2: Macht's gut, ihr zwei. Ciao, ciao, schönen Tag.
0: Tausend Dank für die Nachricht. Ihr seid so schlau. Die Hörerfamilie ist so schlau.
1: Gibt's noch ein Problem, bei was wir dir helfen können?
0: Ja, eine allerletzte Frage, dann halte ich die Fresse. Ich lüfte
1: die Tonne. Du merkst, wir haben eine schlaue Hitradio-RTL-Hörergemeinde. Ja?
0: So, jetzt mit Biotüte in die Biotonne den Müll, die ja dann gelüftet ist, oder ohne die Biotüte, weil die ja nicht wirklich umweltfreundlich sein soll. Oder stimmt das gar nicht? Fragen über Fragen bei Hitradio RTL.

0: Dieser Sender heißt Hitradio RTL. Schreiben Sie sich das bitte mal gefälligst hinter Ihre Ohren.
1: Weil, das ist eine gute Redewendung,
0: wenn
1: ne?
0: man sich fürs Leben etwas besonders gut einprägen soll, dann soll man sich ja gefälligst hinter die Ohren schreiben, wie wir ja. alle noch wissen.
1: Und woher das eigentlich kommt, weiß unser helles Köpfchen Matthias Drahim.
2: Aha, in 30 Sekunden.
3: Gehen wir zurück ins Mittelalter, da war bei den meisten mit Lesen und Schreiben noch nicht so viel los. Trotzdem wurde ja schon gehandelt und Verträge wurden geschlossen. Das alles aber eben nur mündlich. Damit sich irgendjemand später noch an den Inhalt dieser Geschäfte erinnern konnte, wurden Zeugen dazugeholt und die waren oft noch sehr jung, manchmal noch Kinder. Das aus gutem Grund, denn sie sollten sich ja noch viele, viele Jahre später an alles erinnern können. Als Erinnerungshilfe wurde diesen Zeugen an den Ohren gezogen, denn alles, was mit Schmerzen verbunden ist, merkt sich der Mensch besonders gut. Den kleinen Zeitzeugen wurde bei ganz wichtigen Anlässen sogar manchmal mit der flachen Hand eine Ohrfeige verpasst, also sprichwörtlich etwas hinter die Ohren geschrieben. Eine Handschrift, die keiner so schnell vergisst.
0: Immer wieder gut zu wissen, dass wir im Jahr 2026 leben in diesem Fall, ne?

0: Du musst was sagen.
1: Was ist denn das für ein Geräusch?
0: Das kam aus mir raus manchmal.
1: Der Musikbeat von Musikfische hier bei Hitradio RTL. Einen wunderschönen guten Morgen. Ja, und die Bahn hat es auch nicht einfach. Ne? Nach dem hitzigen Wochenende gibt es die nächste Hiobsbotschaft für alle Pendler. Denn ein Blitzschlag hat die Strecke zwischen Leipzig und Dresden lahmgelegt. Der Saxonia-Express fährt deshalb nur auf Teilstrecken bis auf weiteres. Was sonst noch hörenswert ist, gleich hier, Hitradio RTL, aktuell 8:30.
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8: Mit Janis Müller. Guten Morgen. Nach einem Tretbootausflug auf der Pöhl werden zwei Männer vermisst. Sie waren laut Polizei ins Wasser gesprungen und wurden von der Strömung abgetrieben. Die Suche wurde am Abend unterbrochen und soll heute fortgesetzt werden. Auch heute fahren in Leipzig keine Straßenbahnen regulär. Die LVB beseitigen weiter die Hitzeschäden an Schienen und Weichen. Erste Pendelverbindungen könnten im Laufe des Tages wieder starten. Volkswagen steigt offenbar aus einer Kooperation mit dem Zulieferer Bosch aus. Wie die Bild berichtet, geht es um eine Entwicklungspartnerschaft für autonomes Fahren. In Venezuela sind 4 Tage nach den verheerenden Erdbeben ein Vater und sein Sohn lebend aus den Trümmern gerettet worden. Mittlerweile ist die Zahl der Opfer auf 1450 gestiegen. Und die Lausitz geht baden. Über 4000 blaue Badekappen wollen heute Nachmittag den neuen Verbund von 5 Seen feiern. Zuvor werden die Ministerpräsidenten von Sachsen und Brandenburg den Verbund mit einem Festakt offiziell eröffnen.
0: Und hier kommt die schwüle Katja.
1: Ja, die Hitzewelle ist vorbei. Jetzt wissen wir auch damit umzugehen. Allerdings jagt heute noch mal eine ordentliche Gewitterfront über uns hinweg. Da kann auch das Ganze immer mal wieder unwetterartig runterkommen. Denn noch ist die Luft ziemlich schwülwarm. Zwischen 23 und 26 Grad haben wir da aktuell. Schwitzig bleibt es heute auch noch mal mit bis zu 31 Grad. Dazu geht es auch wechselhaft weiter. Wird ab morgen dann aber langsam kühler und es kommt angenehme Sommerluft zwischen 25 und 30 Grad dann im neuen Monat.
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0: Und die Autobahn A9 weiter voll gesperrt in beiden Richtungen zwischen Reusig und Eisenberg. Die A4 Dresden Richtung Chemnitz, zwischen Chemnitz Ost und Mitte 4 Kilometer Stau. In Leipzig wichtig, auf der Adenauer Allee Höhe Permoser Straße sind die Ampeln ausgefallen und in Rietschen kommen sie nicht über den Koseler Weg, weil dort ein Baum umgestürzt ist. Blitzer in Meißen am Botnitzer Berg, wenn sie von Ockrilla reinkommen. Auf der B87 in Allenburg wird auf der Ortsumgehung geblitzt und in Ansprung auf der Hauptstraße Richtung Olbernhau.
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0: Und wenn du in den 80er Jahren, in den wilden 80ern einen großen Hit haben wolltest, in den Charts, da musstest du schon ganz viel am Keyboard zaubern und den Computer mit einsetzen. Es gab aber auch Ausnahmen. Eine davon hieß Crowded House. Mit klassischer Rockbandbesetzung. Riesending geworden. Don't dream, it's over.

0: Also alles oder nichts, ne? Heißt es heute für uns?
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0: Die K.O.-Runde ist gestartet. Kanada hat gegen Südafrika mit 1:0 gewonnen und steht also im Achtelfinale. Und unser Kollege Tim Simon hat allerdings ein Auge geworfen auf unsere Nationalmannschaft natürlich heute Abend. Was geht gegen Paraguay, Tim?
2: Ja, auch wenn es 5 Euro ins Phrasenschwein kostet, siegen oder fliegen. Das ist die Überschrift heute. Nach dem Ecuador-Spiel, da gab es ja schon den ein oder anderen, der an unserer Mannschaft nicht so gute Worte hängen hat lassen. Und natürlich auch am Bundestrainer Julian Nagelsmann. Der sieht's zumindest offiziell einigermaßen gelassen.
3: Ich habe nicht das Gefühl, dass ich irgendeine Beweispflicht habe gegenüber anderen als Bundestrainer. Wir freuen uns, wenn alle Fans uns unterstützen. Wir freuen uns auch, wenn die Experten, die Kritiker nach dem Spiel sagen, es war gut. Aber in aller Sinne geht es darum, dass wir uns so präparieren, in der Lage sind, ein gutes Spiel zu machen. Ja, was macht es mit mir persönlich? Das ist, glaube ich, wie bei jedem Menschen. Die Frage können Sie sich selbst beantworten. Und dann, glaube ich, ist dazu alles gesagt.
2: Paraguay wird kein leichter Gegner. Deshalb lässt der Bundestrainer auch sich noch nicht so in die Karten schauen, ob da irgendwas in der Startaufstellung anderes sein wird als sonst. Klar ist, der noch gegen Ecuador verletzt fehlende Nathaniel Brown, der wäre zumindest wieder fit.
0: Ja, die haben ja auch ganz geheim trainiert hinter den Kulissen. Also Deutschland gegen Paraguay heute Abend 22.30 Uhr geht's los. Dankeschön, Tim.
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Ist das nicht schön, dass unsere Jukebox noch spielt nach diesem Wochenende? Hitradio RTL mit Katja Böckel, Uwe Fischer und Cici Ketsch. Und eine Staumeldung ist reingetrudelt von den Hörern. Vielen Dank fürs Mithelfen. Die A14 Richtung Leipzig zwischen Mutschen und Grimma derzeit 2 Kilometer Stau.

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1: 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Die Ecke
0: das
1: denken.
0: Ist doch ein positives Denken.
1: Guten Morgen hier bei Hitradio RTL. Ja, und habt's auch bitte auf dem Schirm, dass bald Schluss ist mit der Vielbestellerei auf dem chinesischen

0: Schön. Guten Morgen hier bei Hitradio RTL. Ja, und habt's auch bitte auf dem Schirm, dass bald Schluss ist mit der Vielbestellerei auf dem chinesischen Online-Markt. Ab Juli wird nämlich kräftig Zoll erhoben für einen Warenwert unter 150 Euro. Und auch sonst bleibt die Ware sehr bedenklich. Ein Thema gleich hier, Hitradio RTL aktuell. Punkt 9.
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5: Mit Janis Müller. Guten Morgen. Nach einem Tretbootausflug auf der Talsperre Pöhl im Vogtland werden zwei Männer vermisst. Laut Polizei waren die 28 und 41 Jahre alten Männer mit einer 27-jährigen Frau unterwegs. Als die beiden ins Wasser gingen, wurden sie von der Strömung abgetrieben und sind seitdem verschwunden.
6: Die Frau schaffte es laut Polizei mit dem Tretboot unverletzt zurück ans Ufer. Sie wurde zur Beobachtung in ein Krankenhaus gebracht. Einsatzkräfte suchten bis zum Einbruch der Dunkelheit nach den beiden vermissten Männern, konnten sie bislang aber nicht finden. Die Suche wurde am Abend unterbrochen und soll heute fortgesetzt werden. Tina Wojnowski, Nachrichtenredaktion.
5: Wer in Leipzig mit der Straßenbahn unterwegs ist, braucht auch heute Geduld, denn die meisten Bahnen bleiben weiter im Depot. Die Leipziger Verkehrsbetriebe kämpfen noch immer mit den Folgen der Hitzewelle. Schienen, Weichen und Fahrzeuge werden seit Samstag im Dauereinsatz gereinigt. Ziel ist, im Laufe des Tages erste Strecken wieder freizugeben. Dann sollen Straßenbahnen zunächst abschnittsweise als Pendel zwischen den Außenbezirken und der Innenstadt fahren. Der Tankrabatt ist nach Schätzung des Münchner IFO-Instituts nur teilweise bei den Verbrauchern angekommen. Bei Super E5 und Super E10 sei die Weitergabe des Rabatts nahezu vollständig erfolgt. Beim Diesel wurde den Angaben nach allerdings nur eine Weitergabe von durchschnittlich 12 Cent pro Liter errechnet. Das wäre deutlich weniger als die 16,7 Cent der Steuersenkung. Kleidungsstücke des Online-Händlers Shein enthalten nach Untersuchungen der deutschen Umwelthilfe zum Teil zu viele Schadstoffe. Shein hat eine Prüfung angekündigt. Thomas Bleskin berichtet.
7: Laut Umwelthilfe verstießen von 18 untersuchten Kleidungsstücken 7 gegen EU-Vorgaben. Das Bremer Umweltinstitut fand unter anderem hohe Konzentrationen sogenannter Ewigkeitschemikalien, die sich im Körper anreichern können, sowie bedenkliche Weichmacher. In einer Kinderjacke wurde ein Grenzwert um mehr als das 1000-fache überschritten. Bei Damenstiefeln lag ein Weichmacher um das fast 200-fache über dem zulässigen Wert.
5: Die Lausitzer gehen baden. Über 4000 Teilnehmer wollen heute Nachmittag den neuen Verbund von 5 Seen feiern. Senftenberger, Geierswalder, Partwitzer, Sedlitzer und Großrieschener See sind komplett mit schiffbaren Kanälen verbunden. Zuvor werden die Ministerpräsidenten von Sachsen und Brandenburg, Kretschmer und Woidke in Polizeibooten zum Nordufer des Sedlitzer Sees steuern und den Verbund mit einem Festakt offiziell eröffnen.
8: Und was haben wir denn für ein Wetter zum Festakt?
0: Ja, wenn es Blasen regnet, dauert es meist länger. Dicke Blasen haben wir gerade in und um Leipzig, beziehungsweise zwischen Zwickau, Chemnitz und Nordsachsen. Und je östlicher sie zu Hause sind, umso freundlicher ist es aktuell. Da ist der erste große Gewittersturm auch schon durch. Aber es schwappt immer mal wieder was nach. Heute im Laufe des Tages wird ein wechselhafter Montag bleiben bei bis zu 31 Grad. Ja, und morgen unser Dienstag ähnlich, bevor es ab Mittwoch wieder angenehmer wird.
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10: Bitte Vorsicht auf der A14 Richtung Dresden zwischen Rastplatz Mühlenberg und Döbeln-Nord liegen Fahrzeugteile auf der Fahrbahn. In Chemnitz gibt es Stau an der Baustelle auf der Zwickauer Straße beidseitig. Die A9 weiter voll gesperrt zwischen Reusig und Eisenberg und die A4 Dresden Richtung Chemnitz zwischen Chemnitz Ost und Mitte 4 Kilometer Stau. In Leipzig immer noch Ampelausfall auf der Adenauer Allee, an der Permoser Straße und auch an der Volksgartenstraße. Und in Rietschen kommen sie nicht über den Koseler Weg, weil dort ein Baum um

0: umgestürzt ist. Blitzer in Merseburg auf der Teichstraße Richtung Innenstadt, in Saar-Fennersdorf auf der Gründelstraße, in Wallroda, wenn Sie von Kleinröhrsdorf reinkommen, und in Chemnitz auf der Adelsbergstraße vom Fuchs.
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0: Grüße zum Fuchs auf der Adelsbergstraße Chemnitz, wo gerade geblitzt wird. Kennst du den Fuchs?
4: Nee.
0: In einer gastronomischen Einrichtung, Imbisskneipe. Kann man vielleicht auch mal einkehren.
4: Was gibt's denn da?
0: Grüße, ich weiß, ich war auch noch nicht dort. Grüße dorthin, falls unser Programm läuft. Wünschen wir heute natürlich satte und zufriedene Kundschaft.
4: Auf was hast du denn Appetit?
0: Und, ach, da bin ich nicht wählerisch.
4: Offen für alle.
0: Sie hoffentlich auch. Und wer wählerisch ist, hat jetzt vielleicht genau das, was er sich wünschen würde. Von den Hooters, All Your Zombies auf Hitradio RTL.

0: Showtime.
1: Es ist 9.13 Uhr.
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1: Ja, ganz viel Ola, Ola, auch heute mit Happy End übrigens. Hier sind Katja Möckel und Uwe Fischer.
4: Mit Happy End?
1: Ja, wir rühren jetzt zum, wirklich versprochen zum letzten Mal in der Biotonne
4: Ach
1: rum.
4: Gott.
1: Weil die Frage ist nämlich seit heute Morgen um 5, wohin mit den Küchenabfällen in der Hitze? Wie ist das mit dieser Biotonne?
4: Ja, Fischi ist verwirrt und weiß nicht, wo er was hinkippen soll.
1: Ja, man hört ja immer wieder, dass diese Bioplastiktüten nicht so gut sind für die Umwelt. Aber ohne diese Tüten lebt es halt in der Tonne ganz schnell. Das ist meine Erfahrung, gerade im Sommer bei 30 Grad im Schatten. Und es ist nicht schön. Aber wir haben was Wichtiges gelernt. Erster Punkt, falls Sie es vorhin verpasst haben. Also, Deckel einen Spalt auflassen von der Tonne. Es bilden sich keine oder nur geringe Maden. Die werden dann von Vögeln noch geholt und schreibt zum Beispiel die Madeleine aus Zwenkau, machen die auch so. Und die haben echt keine Probleme damit. Ich glaube, in der Nacht dann lieber zumachen, damit der Waschbär nicht kommt. Das ist ja das nächste Problem.
4: Oder der Matter, ja.
1: So, aber das probiere ich aus. Wunderbar. So, und dann die eigentliche Lösung hat der André Löffler gerade geschickt. Tausend Dank.

0: hatte ich wirklich eine Bildungslücke und bin wahrscheinlich wieder der Letzte, der es erfährt. Es gibt Biomülltüten aus Papier. Mhm. Das war mir neu. Wusstest du das?
1: Biomülltüten aus Papier. Ich habe mal gehört, dass man das in Zeitungspapier einwickeln kann.
0: Das ist, glaube ich, keine gute Idee wegen der Druckerschwärze und allem, was in den Zeitungen drin ist, dann für den Müll, für den Biomüll.
1: Na, aber verrottet das nicht auch?
0: Naja, das ist wieder so Larifari. Ab heute, ich gehe Biomülltüten aus Papier einkaufen.
1: Das machst du richtig.
0: Und kriege hoffentlich vom lieben Gott ein Bienchen.

9.22 Uhr. Guten Morgen bei Hitradio RTL. Kommen Sie uns unwetterschadensfrei durch diese neue Woche. Wird gerade gemeldet, auf der Straße von Wachtnitz nach Großkagen hat das Unwetter die Straßengräben ausgespült und die ganzen Steine liegen auf der Straße. Bitte vor.

0: 9.27 Uhr ist es, kurz vor halb zehn.
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0: Genau, kurz vor halb zehn in Deutschland gibt es immer das Hitduell, eine Musik in zwei verschiedenen Varianten. Und wir sind heute mal gespannt, ob ein kleiner, blonder Leipziger Wirbelwind einem großen amerikanischen Weltstar den Schneid abkaufen kann. Hat ja schon mal geklappt, als Tamara Danz von Silly sich gegen Kim Carnes durchgesetzt hat und ihre Fassung von Bette Davis Eyes dann hier lief, ja, weil sie mehr Stimmen hatte.
2: Aber
0: von ihnen.
2: Aber um das geht's ja jetzt nicht.
0: Nee, der Weltstar, um den es geht, heißt Diana Ross. Upside Down, der Song. Und den gibt es eben auch von einer Leipzigerin namens Maya Katrin Fritsch. Der eine oder andere wird sich vielleicht daran erinnern. Aber wirklich eine kleine, junge Sängerin mit einer Wahnsinnsröhre. Bin gespannt, wie es ausgeht. Gleich hier nach der Werbung werden wir hören, wer heute läuft bei Hitradio RTL.
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15: Und das Wichtigste heute wieder natürlich das Wetter.
16: Ja, und Svetlana hat gerade gewhatsappt, schickt mal bitte was von dem vielen Regen, was ihr da in Leipzig habt, in die Gemeinde Mulde-Stausee. Wir haben immer noch nichts abbekommen. Ja, manchmal kreiselt es einfach nur drumherum, ne? Wie im Leipziger Neuseeland, da ist es auch des Öfteren mal so. Jetzt haben wir aktuell viel Regen vom Heiner See bis an den Kossi in Leipzig. In Ostsachsen dagegen schaut es schon wieder freundlicher aus, aber die Gewitterstimmung bleibt. Heißt, schwülwarme Temperaturen heute bis 31 Grad. Dazu immer mal wieder Schauer oder Gewitter möglich. Ja, und morgen unser Dienstag ähnlich.
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15: Und es gibt gute Nachrichten von der Straße zwischen Langenberg und Elterlein im Erzgebirge. Die ist ja gesperrt wegen der umgestürzten Bäume. Bis 11 Uhr will die Feuerwehr das wieder frei haben. Die A9 zwischen Dreusig und Eisenberg bleibt weiter voll gesperrt wegen des Unfalls. Und auf der A4 Dresden Richtung Chemnitz zwischen Glöser und Mitte 3 Kilometer Stau. Die A14 Dresden Richtung Leipzig zwischen Mutschel und Grimma 5 Kilometer Stau. Und Blitzer in Leipzig auf der Bismarckstraße statt auswärts. Auf der B101 am Ortseingang Meißen am Bonitscher Berg. Und das war's.
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15: So, jetzt bin ich eingeschnappt. Jetzt bin ich eine eingeschnappte Leberwurst, weil ihr meine Maya-Katrin Fritsche durchfallen lassen habt.
16: Wer?
15: Na, die Leipzigerin, von der ich den Song rausgekramt hatte,
16: so.
15: Der eigentlich von Diana Ross stammte. Wäre eine schöne Erinnerung gewesen, aber vielleicht trotzdem.
16: Aber vielleicht kennen die einfach zu wenig.
15: Ja, weil du nicht gesagt hast, dass du toll findest.
16: Bei dir nee, ich kenne die ja auch nicht. Deswegen.
15: Original ist auch nicht von schlechten Eltern. Diana Ross mit Upside Down hier bei Hitradio RTL für ihren gepflegten Montagmorgen.

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1: Am Telefon ist der Kai Görke aus Bärenstein. Guten Morgen, Kai.
2: Guten Morgen, Uwe.
1: Das wird heute eine sehr besondere Runde. Der Kai möchte nämlich im Sinne seiner Tochter bei uns mitspielen, die leider nicht mehr mitspielen kann.
3: Ach so, okay. Dann schätzt doch mal, wie viele Kilometer Nervenbahnen durchziehen den gesamten menschlichen Körper?
1: Wie viele Kilometer Nervenbahnen? Können wir nur raten.
3: Hat man sich noch keine Gedanken im Leben drum gemacht, oder?
1: Mein Bauch sagt mir 150 Kilometer.
2: 150 Kilometer?
1: Kann man nur raten.
2: Ich sag mal 4 Millionen.
1: Ja, okay. Kann auch viel mehr sein.
3: Ja, liegt ganz schön weit auseinander, ja.
2: Die ganzen Kleinen und auch was weiß ich, also wenn man sich so anguckt, die Nerven, wo man die überall hat.
3: Aktuell braucht man viele Nerven, ne? Das stimmt. Nimmt man tatsächlich alle Nervenfasern des menschlichen Körpers zusammen, von den dicken Hauptnervensträngen im Rückenmark bis hin zu den mikroskopisch feinen Verästelungen in den äußersten Fingerspitzen, kommt man auf eine astronomische Gesamtlänge von 75.000 Kilometern.
1: Das ist verrückt.
3: Ja, das ist fast zweimal um den Äquator, wenn man das mal so vergleicht in der Dimension.
2: Wahnsinn.
1: So, ich bin zwar näher dran, weil 4 Millionen ist dann doch weiter weg von 75.000 als 150 Kilometer, aber ich kann diesen Preis nicht annehmen, weil du uns verraten hast, dass du ja heute zu Ehren deiner Tochter mitspielst, würde ich sagen, heute bist du auch unser Ehrengewinner des Tages. Vielleicht eine kleine Aufmunterung in euren schweren Zeiten, die ihr gerade habt.
2: Danke.
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Das ist ein musikalisch schöner Morgen, aber auf den Straßen bleibt uns nichts erspart. In Lonnewitz liegt im Kreisverkehr ein Heuballen und man kommt schwer dran vorbei. Außerdem auf der A4 Richtung Erfurt zwischen Gera Langenberg und Rüdersdorf Spanngurte auf der linken Spur und in Dresden B170 zwischen Südhöhe und der Strehler Straße muss eine Ölspur beseitigt werden. Da laufen Reinigungsarbeiten, haben Sie Geduld. Danke, sagt Hitradio RTL.

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3: Mit Janis Müller. Guten Tag. Zwischen Dresden und Leipzig ist seit dem frühen Morgen der Zugverkehr unterbrochen. Grund ist ein Blitzeinschlag in das elektronische Stellwerk Priestewitz nach einem schweren Unwetter in der Nacht. Der Saxonia-Express RE50 verkehrt nur zwischen Leipzig und Riesa sowie Priestewitz und Dresden. Reisende sollten mit großen Verspätungen rechnen. Ein Busnotverkehr konnte bislang nicht eingerichtet werden. Großer Rettungseinsatz in einem Jugendzeltlager in Eilenburg. Dort mussten gestern etwa ein Dutzend Kinder und Jugendliche medizinisch versorgt und anschließend in umliegende Krankenhäuser gebracht werden. Das teilte die Polizei mit. Die Betroffenen klagten über Kreislaufprobleme infolge der Hitze. Nun laufen Ermittlungen wegen des Verdachts der fahrlässigen Körperverletzung. Für heute sind oft Gewitter angesagt, nach einem glühend heißen Wochenende in Deutschland. Es gab gleich mehrere Hitzerekorde in kurzer Zeit. Mehr von Diana Kramer.
4: Der aktuelle vorläufige Temperaturrekord kommt aus dem Osten Brandenburgs. In Neißemünde im Landkreis Oder-Spree wurden gestern Nachmittag 41,7 Grad Celsius gemessen. Es war die dritte Bestmarke bundesweit innerhalb nur eines Wochenendes. Und auch die vergangene Nacht war laut deutschem Wetterdienst die wärmste seit Beginn der Aufzeichnungen. Damit dürfte der Juni 2026 wettertechnisch in die Geschichte eingehen.
3: Eine stark frequentierte Verkehrsader in Kamenz wird für einige Tage gekappt. Die Pulsnitzer Straße bleibt bis kommenden Freitag gesperrt. Das teilte die Stadtverwaltung mit. Der Verkehr wird umgeleitet. Autofahrer können eine innerstädtische Umleitung nutzen. Lkw müssen einen größeren Bogen machen über Oberlichtenau, Reichenau, Neukirch und Brauna. Linien- und Schulbusse fahren über Lückersdorf. Mit einem 1:0 gegen Südafrika ist Co-Gastgeber Kanada ins Achtelfinale der Fußball-Weltmeisterschaft eingezogen. Heute Abend kann die deutsche Nationalmannschaft das ebenfalls erreichen. Um 22.30 Uhr geht es im 16. Finale gegen Paraguay. Sollte man da erfolgreich sein, geht's dann im Viertelfinale am Samstag weiter. Gegner dort wird dann Frankreich oder Schweden sein.
5: Das Radio RTL Sachsenwetter vom Osterzgebirge über die Sächsische Schweiz bis in die Oberlausitz. Da haben wir es noch trocken, auch sogar mit Sonnenschein, aber der Rest hängt schon unter dicken Regenwolken. Und es sind auch teils kräftige Gewitter mit dabei, ziehen sich aktuell zum Beispiel von Olbernhau über Freiberg bis Meißen. Also da bitte aufpassen, Temperaturen haben wir so zwischen 22 und 26 Grad. Und da kommt aber auch heute noch ein bisschen oben was drauf, Höchstwerte bis zu 31 Grad entlang der Meißel. Sehr schwül dazu. Bleibt bei einigen Hitzegewittern. Morgen dann ähnlich Sonne und Wolken im Wechsel. Steilenweise auch nochmal mit Schauern und Gewittern. Die Höchstwerte dann ein bisschen kühler. 24 bis 28 Grad maximal.
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5: A4 Chemnitz Richtung Erfurt. Achtung, zwischen Gera-Langenberg und Rüdersdorf. Spanngurte auf der linken Spur. Dann ist die A9 zwischen der Einfahrt Reußig und Eisenberg in beiden Richtungen voll gesperrt. Die Polizei ist vor Ort, leitet den Verkehr runter. Auf der A143 Richtung Halle Süd. Zwischen der Auffahrt Teutschenthal und Holleben. Achtung, ein großes Plastikteil in der Kurve. Dann haben wir in Dresden die B170 Innsbrucker Straße bis Friedrich-List-Platz. Blockiert durch eine Ölspur zwischen Südhöhe und der Strehlener Straße. Bitte aufpassen. Reinigungsarbeiten sind jetzt hier auf der rechten Spur schon im Gange. Im Kreis Nordsachsen S30, S31, Höhe Lonnewitz. Gegenstände auf der Fahrbahn im Kreuzungsbereich. Da liegt ein Heuballen wohl. Im Erzgebirgskreis auf der S269 zwischen Langenberg und Elterlein sind Bäume umgestürzt. Deswegen Vollsperrung bis mindestens noch 11 Uhr. Eine Baustelle sorgt für Stau in Chemnitz auf der Zwickauer Straße beidseitig. Dann streikt die Ampel in Leipzig, Adenauer Allee in Höhe der Permoser Straße und Volksgartenstraße und umgestürzter Baum in Rietschen, Koseler Weg, deswegen dort gesperrt. Blitzer auf der B171 in Ansprung, Ortsteil von Marienberg Richtung Zöblitz an der Bushalte, dann Merseburg, Teichstraße Richtung Innenstadt am Teich.

0: Ich im Gebüsch in Walroda aus Richtung Kleinröhrsdorf, 30er Zone, Seifenersdorf, Gründelstraße. Es blitzt in Leipzig auf der Bismarckstraße stadtauswärts bei Tempo 30. Und das wär's, wenn Sie noch was entdeckt haben, Stausblitzer. Gerne melden, geht immer kostenlos, immer unter dieser Nummer 08000 77 8000.
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0: So, dann wollen wir mal Luft holen hier und einen guten Start genießen, hoffentlich in eine neue Woche. Rein geht's mit frischen neuen 5 Hits am Stück, die ersten des Tages. Los geht's mit Aha und Take on Me.
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Der WM-Song von 2010, Wacker Wacker, für Südafrika ist erstmal vorbei mit WM. Mit Shakira ging es hier durch den Montagvormittag auf Fit Radio RTL. Wird nach der Eröffnung auch die WM musikalisch beenden. Erstmals überhaupt wird es ja beim großen Finale eine Halbzeitshow geben. Steigt am 19. Juli im New York New Jersey Stadion. Das ist also in genau 20 Tagen. Heute sind unsere Jungs dann erstmal dran im 16. Finale. Gefragt gegen Paraguay. Alles dazu heute noch hier bei Hit Radio RTL. Und das haben wir

0: Gotta go home. 80er, 90er, 100% Sachsen-Sound mit Bonnie M. nach 10:30.
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0: Das Hitradio RTL Sachsenwetter. Ja, östlich von Bautzen bis Görlitz, da haben wir die Sonne noch draußen. 28 Grad die Temperaturen im Moment. Ansonsten vielerorts bedeckt, vielerorts dicke Regenwolken und mittendrin auch teils kräftige Gewitter. Also da bitte aufpassen. Nördlich von Freiberg zum Beispiel bei derzeit 21 Grad. Ansonsten haben wir 23 jetzt auch in Oschatz. Und Temperaturen liegen dann zwischen maximal 24 und 28 Grad heute. An der Neiße, da kann es nochmal wärmer werden mit bis zu 31 Grad. Und es bleibt bei diesem Mix hier den ganzen Tag über. Also mal Sonne, mal dicke Wolken, dann Schauer und Gewitter machen sich immer wieder breit. So sieht es morgen auch aus, bis zu 28 Grad. Und auch zur Wochenmitte bleibt es erneut bei Schauern und Gewittern. Bleibt aber sommerlich warm dabei.
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0: So schauen wir auf die Straßen auf der A4 Richtung Erfurt. Zwischen dem Hermsdorfer Kreuz und der Raststätte Teufelstal Nord, Achtung, ein defektes Fahrzeug. Dann in der Gegenrichtung A4 Erfurt Richtung Chemnitz, zwischen Glauchau Ost und Hohenstein-Ernsthal, ein defekter LKW steht hier auf der rechten Spur in der Baustelle. Dann ist voll gesperrt die A9 zwischen Treußig und Eisenberg in beiden Richtungen. Da leitet die Polizei den Verkehr runter. Auf der B170 in Dresden von der Innsbrucker Straße bis Friedrich-List-Platz zieht sich eine Ölspur zwischen Südhöhe und der Strehlener Straße. Aufpassen hier bitte. Im Kreis Nordsachsen, da lag erst ein Heuballen auf der S31, S30 Höhe Lonnewitz im Kreuzungsbereich. In Chemnitz staut es sich auf der Zwickauer Straße. Grund dafür ist eine Baustelle. Hier klemmt es auch in beiden Richtungen. Und im Kreis Meißen am Abzweig nach Birmenitz ein umgestürzter Baum. Hier ist die Feuerwehr jetzt auch im Einsatz, deswegen dort gesperrt. Möglichst weit umfahren den Bereich. Blitzer stehen frisch auf der B115 Görlitz Richtung Nieski in der Kunnersdorfer Senke. Dann B173 Zwickau Richtung Reichenbach, Höhe der ehemaligen Gärtnerei dort. Es blitzt in Friedersdorf Richtung Steinitz. Außerdem in Lichtentanne auf der Plauener Straße am Trafohäuschen. Wir haben einen Blitzer in Leipzig stehen auf der Bismarckstraße 30er Zone. Dann Chemnitz Nefestraße statt einwärts vor der Tankstelle. Danke an Melli. Und in Dresden der Superblitzer auf der Heinrich-Zille-Straße.
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Ole Fibers, Mütter, 80er, 90er, 100% Sachsen-Sound, Hitradio RTL bringt sie durch den Montag. Wir haben es 11:15 und 16. Finale Klappe, die zweite steht an. Gastgeber Kanada steht nach dem 1-0 gegen Südafrika ja als erste Mannschaft der WM im Achtelfinale. Heute das nächste K.O.-Spiel, für das wir lange wach bleiben müssen. Deutschland spielt als Gruppenerster der Gruppe E ja erst 22.30 Uhr unserer Zeit gegen den Dritten der Gruppe D, Paraguay. Gespielt wird in Boston und geschaut werden kann aber auch heute zur später Stunde beim Public Viewing in Sachsen, zum Beispiel bei den Freiberger Sommernächten auf Schloss Freudenstein, auch auf dem Konzertplatz Weißer Hirsch in Dresden oder im Mückenschlösschen in Leipzig. Falls Sie noch einen guten Tipp haben, gerne mal schicken per WhatsApp 0351 5000 2000. Und dann genießen wir jetzt die nächste Runde 80er, 90er, 100% Sachsen-Sound mit Ich und Ich. Ich bin Ari, wünsche einen schönen Montag.

0: Stumbling Thrill, dann stolpern wir mal verletzungsfrei durch den Montagvormittag hier mit Hitradio RTL. Schneller Blick auf die Straßen. Vorsicht auf der A13 Dresden Richtung Berlin. Zwischen Großrieschen und Pronkow liegen Gegenstände auf der Fahrbahn und Reifenteile auf der A38 Leipzig Richtung Halle zwischen Rastplatz Fuchs, Aue West und Lützen. Und damit geht's gleich nach 11 weiter. Die Rainbirds bringen Schwung rein mit Blueprint. 80er, 90er, 100% Sachsen-Sound hier bei Hitradio RTL.
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2: Mit Janis Müller. Guten Tag. Aufatmen in der Gorischheide. Der Waldbrand im Landkreis Meißen ist gelöscht. Nach einem Drohnenflug konnte heute Morgen Feuer ausgemeldet werden, erklärte uns die Feuerwehrsprecherin von Zeithain, Dorit Riedel. Im Einsatz waren in den vergangenen zwei Tagen hunderte Feuerwehrleute, zwei Hubschrauber und ein Speziallöschfahrzeug. Derzeit werden noch einzelne Glutnester abgelöscht. Bei den Löscharbeiten wurden zudem Kampfmittel entdeckt. Deshalb übernimmt nun der Kampfmittelbeseitigungsdienst die weiteren Maßnahmen. Ein Großbrand hat in der Nacht auch die Feuerwehr auf einem Bauernhof in Schwarzbach bei Elterlein auf Trab gehalten. Stallungen, Werkstatt und Lager standen in Flammen. Das Feuer griff auch auf das Wohnhaus über. Mehr als 100 Einsatzkräfte konnten das Wohnhaus jedoch retten. Menschen wurden nicht verletzt, auch alle Tiere überlebten den Brand. Zur Brandursache ermittelt nun die Polizei. Unter dem Motto Leipzig drückt, kann heute bis 16 Uhr auf dem Augustusplatz die Wiederbelebung erlernt werden. Gemeinsam mit den Rettungsdiensten, der Berufsfeuerwehr, Leipzigs Hilfsorganisationen sowie dem Universitätsklinikum, dem Herzzentrum und dem Klinikum St. Georg können Besucher die lebensrettende Soforthilfe praktisch üben. Bundesaußenminister Wadephul startet heute zu einer mehrtägigen Reise in die drei südamerikanischen Staaten Paraguay, Argentinien und Brasilien. Dort will er morgen auch am Gipfel des Wirtschaftsbündnisses Mercosur teilnehmen. Bei einem Zwischenstopp in Washington trifft Wadephul vorher aber noch US-Außenminister Rubio wegen der neuen Spannungen mit dem Iran. Als erste Mannschaft ist Co-Gastgeber Kanada bei der Fußball-Weltmeisterschaft ins Achtelfinale eingezogen, nach einem 1:0 gegen Südafrika. Heute Abend ab 22.30 Uhr will Deutschland in seinem 16-Finale gegen Paraguay nachziehen. Thomas Bremser berichtet aus Boston.
3: Wenn du gewinnst, ist alles perfekt. Wenn du verlierst, ist alles shit. Also müssen wir gewinnen. So einfach hat es der Bundestrainer auf den Punkt gebracht. Julian Nagelsmann deutet an, taktisch etwas ändern zu wollen. Ziemlich sicher ist schon mal, dass Nele Braun zurückkehren wird in die Startelf für David Raum. Nagelsmann erwartet einen unangenehmen Gegner, der sich besonders auf die Defensive fokussieren wird.
4: Das Hitradio RTL Sachsenwetter und das gibt viele dichte Wolken. Immer mehr davon breiten sich aus von West nach Ost. Also auch in der Oberlausitz gibt es immer weniger Sonne. Aktuell scheint sie noch, zum Beispiel rund um Zittau, Aibau, Löbau bis Niesky. Da haben wir Temperaturen um die 28, 29 Grad jetzt schon. Ansonsten aber viele Wolken, teilweise Starkregen und teilweise auch kräftige Gewitter, wie gerade rund um Radebeul bei 25 Grad. Ansonsten haben wir in Zwickau zum Beispiel 22 Grad bei vielen Wolken. 28 Grad, das ist im Flachland der Topwert. An der Neiße kann es bis auf 31 Grad raufgehen. Und es bleibt so wechselhaft hier heute und auch die nächsten Tage. Neben Sonne und dicken Wolken vielerorts immer mal Schauer und Gewitter mit dabei.
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4: A4 Erfurt Richtung Chemnitz. Ein defekter LKW zwischen Glauchau Ost und Hohenstein-Ernsttal. Das Ganze auf der rechten Spur in der Baustelle auch noch. Die A9 weiter voll gesperrt zwischen Dreußig und Eisenberg in beiden Richtungen. A13 Dresden Richtung Berlin zwischen Großrieschen und Bronco. Vorsicht, da liegen Gegenstände. Und Reifenteile auf der A38 Leipzig Richtung Halle zwischen Rastplatz Fuchsaue West und Lützen. Wir haben die B101 Freiberg-Annaberg-Buchholz zwischen Geringswalde und Schönbrunn mit Stahl. Im Regen, dadurch in beiden Richtungen Aquaplaning-Gefahr und eine Ölspur im Kreis Mittelsachsen auf der S200 zwischen Schweigershain und Heuersdorf. Dann im Kreis Meißen, Krepta, ein umgestürzter Baum am Abzweig nach Birmenitz. Bitte Vorsicht, Feuerwehr ist hier im Einsatz, hat alles abgesperrt und Blitzer stehen auf der B101 Meißen, Höhe Bohnitscher Straße am Abzweig Radeburg, danke an Micha. Dann B115, Görlitz Richtung Niesky in der Kunnersdorfer Senke, in Zwickau Richtung Reichenau. Reichenbach B173, Höhe der ehemaligen Gärtnerei. Es blitzt in Lichtentanne, Plauner Straße am Trafohäuschen. Dann Friedersdorf Richtung Steinitz, Chemnitz, Nevestraße stadteinwärts vor der Tankstelle und Dresden-Heinrich-Zille-Straße.
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1: Ja, weiter durch den Montag mit einem europaweiten Hit hier aus den 80ern jetzt. Der erfolgreichste Song der Rainbirds, geschrieben von Sängerin Katharina Frank aus dem Jahr 87. Ihre Debütsingle Plumpend jetzt auf Hitradio RTL für einen vielversprechenden Wochenstart. Hi zusammen.
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0: entspannten Montagvormittag. Laidback und Baker Man. Hier gehört bei Hitradio RTL. Vorsicht bitte auf der A14 Dresden Richtung Leipzig. Zwischen Döbel Nord und dem Rastplatz Mühlenberg Nord. Ein defekter LKW auf der Standspur. Und hier liegen noch Reifenteile auf der rechten Spur.
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4: Das ZIT-Radio RTL Sachsen-Wetter. Viele Wolken, zwischendurch Wolkenlücken, etwas Sonne, aktuell nicht allzu viel davon. Der Regen verschiebt sich gerade weiter von West nach Ost. Dort sind jetzt auch die Gewitter angekommen, rund um Bischofswerda zum Beispiel, da rumpelt es gerade kräftig. 27 Grad haben wir derzeit. In Grimma sind es 23, 22 Grad und leichter Regen jetzt noch in Klingenthal. 24 bis 28 Grad, irgendwo dazwischen landen wir heute, an der Neiße sogar etwas wärmer, aber es bleibt den ganzen Tag und auch die nächsten Tage bei dieser Mischung aus Sonnenschein und dickeren Wolken, die immer wieder auch Schauer und Gewitter im Gepäck haben.
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4: A4 Erfurt Richtung Chemnitz, ein defekter LKW zwischen Glauchau-Ost und Hohenstein-Ernsthal, das Ganze in der Baustelle. A4 Chemnitz Richtung Dresden weiter, hier kurz vom Dreieck Knossen, bitte aufpassen. Da hat es einen Unfall gegeben mit 3 PKW, einer ist im Graben gelandet, 2 stehen auf der Standspur, hat uns Heiko gemeldet. In der Gegenrichtung A4 Dresden Richtung Chemnitz, da klemmt es auch, Höhe Dreieck Knossen. Ein LKW-Unfall bzw. querstehender LKW auf der rechten Spur und der Standspur, da wird der Verkehr also über die linke Spur vorbeigeführt. A13, Dresden Richtung Berlin, liegen Gegenstände zwischen Großrieschen und Bronco. Dann Reifenteile auf der A14, Dresden Richtung Leipzig, zwischen Döbeln Nord und Rastplatz Mühlenberg Nord und auch auf der A38, Leipzig Richtung Halle, zwischen Rastplatz Fuchsaue West und Lützen. Achtung, auf der B101 zwischen Geringswalde und Schönbrunn, hier in beiden Richtungen durch den starken Regen Aquaplaning Gefahr. Im Kreis Mittelsachsen auf der S200 zieht sich eine Ölspur zwischen Schweigershain und Heuersdorf. Dann wird geblitzt. B101 Meißen, Höhe Bohnenscher Straße am Abzweig nach Radeburg. B115 Görlitz Richtung Nieski in der Kunnersdorfer Senke. Dann B173 von Zwickau nach Reichenbach in Höhe der ehemaligen Gärtnerei. Außerdem wird geblitzt in Lichtentanne auf der Plauener Straße am Trafohäuschen. Dann Friedersdorf Richtung Steinitz in Chemnitz, Heinrich-Schütz-Straße stadteinwärts. Der Superblitzer. Nevestraße auch stadteinwärts vor der Tankstelle und Dresden die Heinrich-Zeller-Straße.
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0: The Promise You Made, Hitradio RTL mit Cock Robin. 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
0: Jo, liegen Sie bei uns richtig auf das Spiel des Tages mit Sieg, Niederlage oder Unentschieden, dann gibt's Kohle und so machen wir es auch ab sofort in der K.O.-Runde. Heißt also, das Ergebnis der regulären Spielzeit wird getippt. Ohne Verlängerung oder möglichen Elfmeterschießen einfach, wie könnte es stehen nach 90 Minuten samt Nachspielzeit. Heute gibt's drei 16-Finalspiele. Brasilien gegen Japan, Niederlande, Marokko und wir mittendrin. Und unser Spiel des Tages natürlich Deutschland gegen Paraguay. Für Deutschland übrigens das erste K.O.-Spiel bei einer Weltmeisterschaft seit dem WM-Finale 2014. Es geht um den Sieg, um den Einzug ins Achtelfinale. Und das ist der Tipp von Annette Feig aus Königsfeld.
3: Also ich tippe unentschieden.
4: Tatsächlich?
3: Nach 90 Minuten, ja.
0: Wenn es so kommt, wären's glatte 300 Euro für Annette. Wir sind sehr gespannt und drücken unseren Jungs aber natürlich die Daumen. Und Sie können gerne auch mitspielen und mittippen. Einfach auf den Aufruf achten. In der Hitradio RTL Morning Show mit Uwe Fischer und Katja Möckel.
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0: The name of the game, ABBA, Hitradio RTL und die Spiele gehen gleich weiter. 80er, 90er, 100% Sachsen-Sound spielen wir ihn, unter anderem gleich mit Erasure und A Little Respect.
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1: Mit Janis Müller. Guten Tag. Wegen der Schäden an Schienen und Weichen fahren in Leipzig noch bis Mittwochabend keine Straßenbahnen. Das melden die Verkehrsbetriebe auch über die Leipzig Move App. Durch die Hitze habe sich Fugenmasse in den Bahnen

0: Straßenbahnen. Das melden die Verkehrsbetriebe auch über die Leipzig Move App. Durch die Hitze habe sich Fugenmasse in den Bahnanlagen festgesetzt. Sie muss erst aufwendig beseitigt werden. Und das dauert. Nach aktuellem Stand könnten die Bahnen, wie gesagt, erst frühestens am Donnerstag wieder rollen. Hinter den Feuerwehren in Sachsen liegen einsatzreiche Stunden, vor allem im Erzgebirge. Unwetter sorgten in der Region um Schwarzenberg für umgestürzte Bäume und überflutete Straßen. Besonders betroffen war der Elterleiner Ortsteil Schwarzbach, sagt der Kreisfeuerwehrsprecher Paul Scharschmidt.
1: Dieser Einsatz hat sich bis in die Nacht hingezogen, auch verbunden mit einem starken Stromausfall, der dort vor allem Schwarzbach getroffen hat. Und zu diesem Ganzen kam dann noch ein Großbrand in Schwarzbach dazu, wo nach 2 Uhr am Montagmorgen die Alarmierung der Feuerwehren rund um Schwarzbach stattfand. Ein Großaufgebot wurde beordert, um das Wohnhaus zu schützen, weil dort eine Scheune auf einem Geflügelhof brannte.
0: Der Tankrabatt läuft morgen zum 30. Juni wieder aus. Mit Blick auf wahrscheinliche Preissteigerungen hat Verkehrsminister Schnieder der Rheinischen Post gesagt, man werde die Situation beobachten und dann die richtigen Schritte daraus ableiten. Berechnungen des IFO-Instituts zeigen, bei Diesel wurde der Rabatt nur teilweise an die Verbraucher weitergegeben, bei Super E5 und Super E10 dagegen fast komplett. Deutschlands Obstbauern können sich in diesem Jahr über eine besonders gute Kirschenernte freuen. Laut Statistischem Bundesamt dürfte die Erntemenge für Süß- und Sauerkirschen bei rund 51.100 Tonnen liegen. Das wären 8,5% mehr als im Vorjahr und sogar 13,5% über dem 10-Jahres-Durchschnitt. Bautzen ist Gastgeberstadt für das Schultheatertreffen Sachsen. Bis kommenden Mittwoch führen 5 Gruppen aus Leipzig, Dresden, Zwickau und Panschwitz-Kuckau ihre Stücke auf. Motto ist, sehe ich anders, Theater im Austausch. Außerdem tauschen die Schüler in Workshops ihre Erfahrungen aus.
2: Das Hitradio RTL Sachsenwetter und da gibt es einen Austausch von Sonne und Regenwolken und Gewitterwolken. Temperaturen zwischen 24 und 28 Grad. Östlich der Elbe kann es noch mal ein bisschen mehr geben, aber das bleibt wechselhaft. Heute und auch die nächsten Tage geht es mit genau dieser Mischung weiter.
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2: So, der Blick auf die Straßen auf der A4 Görlitz Richtung Dresden zwischen Salzenforst und Ohorn. 6 Kilometer stocken, 10 Minuten Zeitverlust. Auf der A4 Dresden Richtung Chemnitz am Dreieck Nossen ein querstehender LKW. Hier wird der Verkehr auf der linken Spur an der Unfallstelle vorbeigeführt. Dann die A4 Erfurt Richtung Chemnitz. Ein defekter LKW zwischen Glauchau Ost und Hohenstein-Ernsttal. Das Ganze auf der rechten Spur in der Baustelle. Und im weiteren Verlauf auf der A4 Chemnitz Richtung Dresden kurz vor dem Dreieck Nossen ein Unfall mit 3 Pkw. Die Standspur ist hier blockiert. Und am Dreieck Nossen in der Überfahrt zur A14 Richtung Leipzig, da liegt jetzt noch ein Metallteil rum. Bitte Vorsicht. A9 Nürnberg Richtung Leipzig, Fahrzeugpanne zwischen Bad Klosterlausnitz und Eisenberg. Linke Spur ist blockiert, staut sich. A13 Berlin Richtung Dresden, 3 Kilometer Stau und 13 Minuten Zeitverlust zwischen Thiendorf und Radeburg. Und eine Ölspur im Kreis Mittelsachsen auf der S200 zwischen Schweig Kassheim und Heuersdorf. Dann ist in Dresden die Breitscheidstraße jetzt in Höhe der Jessener Straße voll gesperrt. Das Ganze nach einem Unfall im Kreuzungsbereich. Also hier bitte möglichst weit umfahren. Die neuesten Blitzer. B96 in Holscha am Bahnübergang. Danke an Kim. Dann B101 Meißen, Höhe der Bonitscher Straße am Abzweig Radeburg. In Chemnitz der Superblitzer auf der Heinrich-Schütz-Straße stadteinwärts und Dresden, hier ist es die Heinrich-Zille-Straße.
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2: Na dann? Erstes Etappenziel am Montagmittag, oder? Herzlichen Glückwunsch dazu und a little respect von Erasure. Schicke neue Woche zusammen.
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0: auf mit Radio RTL. The show must go on and the show goes on. Gleich mit Sandra. Everlasting Love nach dem Blick aufs Wetter und die Straßen in Sachsen. Und da vorweg, Vorsicht bitte auf der A4 Erfurt Richtung Chemnitz. Zwischen Rüdersdorf und Gera Langenberg liegt ein Plastikteil auf der linken Spur und mehrere Metallteile auf der A14 Halle Richtung Leipzig. Zwischen Leipzig Nordost und Leipzig Ost.
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0: 1, halb 1 am Montagmittag, Hitradio RTL mit dem Sachsenwetter, und da ist verbreitet Regen angesagt, besonders im Moment vom Erzgebirge bis in die Oberlausitz, zwischendurch auch mit richtig kräftigen Schauern und auch Gewittern. Besonders dick kommt es gerade von Bad Gottleuba bis Königsbrück, da haben wir Temperaturen so um die 20 Grad, zwischendurch aber auch Wolkenlücken und Sonnenschein, wie jetzt auf dem Fichtelberg bei 17 Grad oder dichte Wolken rund um Markleberg bei 23. 28 Grad ist der Topwert, da gibt es in der Nacht dann noch ein paar einzelne Schauer und Gewitter, die nachkommen. 20 bis 16 Grad die Tiefstwerte, windig dazu. Morgen bleibt es dann auch bei dieser Mischung aus Sonne, Wolken und stellenweise noch Schauern und Gewittern. Das Ganze auch bei ähnlichen Temperaturen von 24 bis 28 Grad.
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0: A4 Görlitz Richtung Dresden, 4 Kilometer Stau zwischen Salzenforst und Oist, aktuell 10 Minuten Zeitverlust. A4 Dresden Richtung Chemnitz, in Höhe des Dreieck Nossen, ein Unfall mit einem LKW, der steht quer auf der rechten Spur und der Standspur. Verkehr wird hier über die linke Spur vorbeigeführt. Dann die A4 Erfurt Richtung Chemnitz, Vorsicht, ein Plastikteil liegt zwischen Rüdersdorf und Gera Langenberg auf der linken Spur. A9 Nürnberg Richtung Leipzig, defektes Fahrzeug zwischen Bad Klosterlausnitz und Eisenberg. Hier ist ebenfalls die linke Spur blockiert. A13 Berlin Richtung Dresden, 3 Kilometer Stau zwischen Thiendorf und Radeburg, ist auch mehr geworden, inzwischen 21 Minuten Zeitverlust. Mehrere Metallteile, Achtung, auf der A14 Halle Richtung Leipzig, zwischen Leipzig Nordost und Leipzig Ost auf der rechten Spur. Es zieht sich eine Ölspur im Kreis Mittelsachsen auf der S200 zwischen Schweikershain und Heuersdorf, im Kreis Oberlausitz-Spreewald zwischen Frauendorf und Ortrand, hier eine Vollsperrung nach einem Unfall. Und jetzt kommt hier gerade noch eine Meldung von der A17 Prag Richtung Dresden. Stau zwischen Grenzübergang Breitenau-Schönwald und Bad Gottleuba. 10 Minuten plus. Blitzer auf der B96 in Holscher am Bahnübergang. Dann B101 Meißen, Höhe der Bohnenscher Straße am Abzweig nach Radeburg. Es blitzt frisch zwischen Wiedemar und Delitzsch. Höhe Zwochau in der Auffahrt zum Gewerbegebiet. Dankeschön an Sven fürs Melden. Dann Zöblitz Richtung Ansprung und Chemnitz Heinrich-Schütz-Straße stadteinwärts.
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0: zusammen mit Michael Jackson, Somebody's Watching Me. 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Immer 7:10 und 9:10, das erste Aha des Tages, immer in der Hitradio RTL Morning Show mit Uwe Fischer und Katja Möckel. Und das gerne mit Ihren Alltagsfragen, ne, die manchmal so auftauchen. Können Sie uns jederzeit schreiben, WhatsApp genügt, 0351 5000 2000. Und heute gehen wir der Frage nach, warum man sich eigentlich etwas hinter die Ohren schreiben sollte. Wo die Redewendung herkommt, klärt für uns Matthias Traheim, unser helles Köpfchen.
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2: Gehen wir zurück ins Mittelalter, da war bei den meisten mit Lesen und Schreiben noch nicht so viel los. Trotzdem wurde ja schon gehandelt und Verträge wurden geschlossen. Das alles aber eben nur mündlich. Damit sich irgendjemand später noch an den Inhalt dieser Geschäfte erinnern konnte, wurden Zeugen dazugeholt und die waren oft noch sehr jung, manchmal noch Kinder. Das aus gutem Grund, denn sie sollten sich ja noch viele, viele Jahre später an alles erinnern können. Als Erinnerungshilfe wurde diesen Zeugen an den Ohren gezogen, denn alles, was mit Schmerzen verbunden ist, merkt sich der Mensch besonders gut. Den kleinen Zeitzeugen wurde bei ganz wichtigen Anlässen sogar manchmal mit der flachen Hand eine Ohrfeige verpasst, also sprichwörtlich etwas hinter die Ohren geschrieben. Eine Handschrift, die keiner so schnell vergisst. Aua.
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0: Hochzell und Tainted Love, hier gehört bei Hitradio RTL. Wir haben es kurz vorm 1 am Montagmittag und Achtung, neuer Stau auf der A4, Chemnitz Richtung Görlitz, zwischen Dresden Flughafen und Hermsdorf. 4 Kilometer heißt für Sie 14 Minuten Zeitverlust. Und A9 Leipzig Richtung Nürnberg, Vorsicht bitte, zwischen Bad Dürrenberg und dem Kreuz Rippachtal. Hier sind Personen auf der Standspur unterwegs. Wir gucken gleich nochmal ganz genau in Sachen Verkehr hier im Hitradio RTL und... Dann haben wir das hier, Prince Idol Joe zusammen mit Marky Mark gibt's mit United. Und wir starten mit dem Boss in Richtung Nachmittag. Born in the USA, Bruce Springsteen gleich nach den Themen des Tages in Hitradio RTL aktuell um 1.
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7: Mit Ingo Enke. Guten Tag. Heute werden die besten Realschulabsolventen aus ganz Sachsen ausgezeichnet. Kultusminister Konrad Clemens feiert die Jugendlichen am Nachmittag in der Dresdner Frauenkirche. Anke Wolf berichtet.
8: Voraussetzung für die Auszeichnung sind Einsernoten in Deutsch, Mathe und Englisch sowie in mindestens 9 weiteren Fächern.

0: Fächern. In allen übrigen darf die Note nicht schlechter als eine 2 sein. An den Abschlussprüfungen haben in diesem Jahr knapp 23.000 Schülerinnen und Schüler teilgenommen.
1: Ein Brand auf einem Bauernhof im Elterleiner Ortsteil Schwarzbach hält die Feuerwehr seit der Nacht in Atem.

0: Dort geht es noch darum, auch einen Behälter mit Diesel oder Heizöl entsprechend leer zu pumpen. Die Einsatznachbereitung wird sich da sicherlich noch viele Stunden hinziehen.
1: Nach dem Hitzewochenende fordern die Grünen, dass zum Beispiel Krankenhäuser, Pflegeheime, Schulen oder Kitas mit Klimaanlagen ausgerüstet werden, in Kombination mit Solaranlagen für preiswerten Strom. Bundesumweltminister Carsten Schneider verweist im Deutschlandfunk auf das Sondervermögen des Bundes. Das Geld reiche aus für Klimaanlagen in öffentlichen Gebäuden. Die Fußball-WM in Nordamerika hat schon in der Vorrunde einen Zuschauerrekord gebrochen. Über 4,6 Millionen Menschen haben die 72 Gruppenspiele in den Stadien verfolgt. Das sind rund 1 Million mehr als bei der gesamten WM 1994 in den USA. Heute Abend kann die deutsche Nationalmannschaft ins Achtelfinale einziehen. Ab 22.30 Uhr geht's im Sechzehntelfinale gegen Paraguay. Porsche plant offenbar die Produktion des SUV-Modells Cayenne aus Bratislava wieder nach Leipzig zurückzuholen. Das berichtet die FAZ. Sie beruft sich dabei auf Arbeitnehmerkreise. Voraussetzung sei aber, dass die Belegschaft Zugeständnisse beim Lohn mache, um den Kostenvorteil in der Slowakei auszugleichen.
2: Das Hitradio RTL Sachsenwetter gibt's mit einem Sonne-Wolken-Wind-Mix und Gewitter inklusive. Temperaturen jetzt bei 23 Grad in Eilenburg. Wir haben 24 Grad in Krimmetschau und Regen rund um Pulsnitz bei 21 Grad. Zwischen 24 und 28 Grad landen wir heute. Der meiste Regen hat sich jetzt in die Oberlausitz verschoben. Gewitter haben ein bisschen nachgelassen. Da kann aber trotzdem noch mal was nachkommen. Und das sind auch die Aussichten für die nächsten Tage. Also es bleibt bei diesem bunten Mix. Alles kann dabei sein. Temperaturen morgen ähnlich wie heute. 24 bis 28 Grad.
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2: A4, Görlitz Richtung Dresden. 4 Kilometer Stau zwischen Salzenforst und Uist. 10 Minuten plus. A4, Dresden Richtung Chemnitz weiter. Höhe 3 Eckenossen. Ein defekter LKW. Hier kommen sie an der linken Spur dran vorbei. A9, Leipzig Richtung Nürnberg. Zwischen Bad Dürrenberg und dem Kreuz Rippachtal. Achtung, hier sind Personen auf der Standspur. A13, Berlin Richtung Dresden. Stau zwischen Thiendorf und Radeburg. Aktuell 20 Minuten Zeitverlust. Dann wird es rutschig durch eine Ölspur im Kreis Meißen. Mittelsachsen, der S200 zwischen Schweikershain und Heuersdorf. In Dresden ist die Breitscheidstraße in Höhe der Jesnerstraße nach einem Unfall im Kreuzungsbereich vollgesperrt und Unfallsperrung auch im Kreis Oberspreewald-Lausitz zwischen Frauendorf und Ortrand. Außerdem klemmt es auf der A15 Dreieck Spreewald Richtung Cottbus zwischen dem Dreieck Spreewald und Boblitz. Da laufen Wartungsarbeiten, rechte Spur jetzt gesperrt und 11 Minuten mehr ein Plan auf der A17 Prag Richtung Dresden zwischen Grenzübergang Breitenau-Schönwald und Bad Gottleuba. Und damit noch zu den neuesten Blitzern. B96 in Holscha am Bahnübergang. Zwischen Wiedemar und Delitzsch, Höhe Zwochau, blitzt es in der Einfahrt zum Gewerbegebiet. Dann Putzgau, Neustädter Straße von Bischofswerda auskommend. Zöblitz Richtung Ansprung. Und der Superblitzer in Chemnitz, Heinrich-Schütz-Straße stadteinwärts.
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2: Yes, Montagnachmittag kurz nach 1. Das ist schon mal was. Heißt aber auch immer noch durchhalten, ne? Immer noch über 9 Stunden bis zum Anpfiff. Deutschland gegen Paraguay im 16. WM-Finale. Aber damit auch viele Grüße zu den Public-Viewing-Orten, auch zu später Stunde heute. Zum Beispiel am Schlossberg, im Restaurant Miramar in Chemnitz oder in der Ballsport-Arena in Dresden neben dem Heinz-Steyer-Stadion oder der Beach-Bar Meißen. Also egal, wo Sie schauen. Wir drücken den Jungs die Daumen.
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0: Lola Young mit Messi, hier gehört bei Hitradio RTL. Jetzt hören Sie von mir, was auf der A4 Dresden Richtung Chemnitz los ist. Achtung bitte in Höhe Chemnitz Mitte. Da sind Personen nämlich an der Fahrbahn. Also aufpassen, A4 Dresden Richtung Chemnitz in Höhe Chemnitz Mitte. Wir gucken gleich genau im Hitradio RTL Verkehr auf die Straßen in Sachsen und dann haben wir das hier. Dann machen wir ein bisschen Sommerfeeling mit Solo Potti, Peter Kent und Luisa Fernandes. 80er, 90er, 100% Sachsen-Sound.
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0: Das Hitradio RTL Sachsenwetter. Mal Sonne, mal dicke Wolken, Wind und Regen und Gewitter. Ist aktuell aber fast nur im Osten Sachsens ein Thema. Also die Schauer sind dort jetzt angekommen, ziehen aber auch weiter raus Richtung Osten. 24 bis 28 Grad.

0: heute und einzelne Schauer kommen dann mal noch nach im Laufe des Nachmittags und auch in der Nacht. Einzelne Gewitter auch möglich, geht dann auf 20 bis 16 Grad runter. Morgen, ähnlich wie heute, bleibt bei dieser Sonne Wolkenmischung. Stellenweise sind weiter Schauer und Gewitter mit unterwegs, 24 bis 28 Grad.
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0: A4 Dresden Richtung Chemnitz, in Höhe Chemnitz Mitte. Achtung, Personen sind hier an und auf der Fahrbahn. Auf der A4 Dresden Richtung Chemnitz am Dreieck Nossen, da haben wir immer noch Probleme durch einen kaputten LKW. Da kommen sie auf der linken Spur aber dran vorbei. Zwei defekte Fahrzeuge auf der A9 Leipzig Richtung Nürnberg zwischen Hermsdorf Süd und Lederhose auf der Standspur. A13 Dresden Richtung Berlin Richtung Dresden, so rum 4 Kilometer Stau zwischen Thiendorf und Radeburg, 18 Minuten plus. Im Kreis Mittelsachsen zieht sich immer noch die Ölspur auf der S200 zwischen Schweikersheim und Heuersdorf. Und in Dresden bleibt die Breitscheidstraße Höhe der Jessnerstraße voll gesperrt nach einem Unfall im Kreuzungsbereich. Die neuesten Blitzer noch zwischen Wiedemar und Delitzsch Höhe Zwochau, und zwar in der Einfahrt zum Gewerbegebiet. Dann Putzkau, Neustädter Straße aus Richtung Bischofswerda kommend, Zöblitz Richtung Ansprung, und der ist frisch. Danke an Thomas fürs Melden. Dresden, Strehlener Straße stadteinwärts in der 30er. Zone.
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0: If I Could Turn Back Time, Montag, 13.44 Uhr.
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0: Die schönste und gleichzeitig größte Herausforderung. So sieht Paraguays Nationaltrainer Gustavo Alfaro das Spiel am Abend gegen Deutschland. Auch Julian Nagelsmann betont, wie groß die Vorfreude auf das erste K.O.-Rundenspiel ist. Klar ist aber auch, nach dem Ecuador-Spiel ist ordentlich Druck auf dem Kessel. Oder wie es der Bundestrainer auf Englisch sagt.
3: If you win, everything is perfect. If you lose, everything is shit. So we have to win.
0: Ja, wenn man gewinnt, ist alles perfekt. Wenn man verliert, ist alles Sie wissen schon. Ab 10:30 heute Abend wissen wir auf jeden Fall mehr. Dann geht's los mit Deutschland gegen Paraguay im ZDF. Geht um den Einzug ins Achtelfinale. Und dabei spielen wir heute übrigens komplett in Weiß. Damit haben wir bisher ja gewonnen. Die Heimtrikots haben sie auch schon gegen Curaçao und die Elfenbeinküste getragen. Da allerdings mit schwarzen Hosen. Diesmal gibt's auch Weiß untenrum.
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6: Mit Ingo Enke, guten Tag. Für den Schulhausbau im Freistaat gibt es einen neuen Fördertopf. Gut 500 Millionen Euro stehen bereit. Ab heute können Anträge gestellt werden, sagt uns Sachsens Kultusminister Konrad Clemens.
7: Die Kommunen sind bereits informiert und heute hat diese Plattform sozusagen von der SAB hat begonnen. Und das ist jetzt eine Zeit, in der eben die Kommunen gemeinsam entscheiden müssen, ob sie sich dort nochmal oder neu bewerben. Das hat ja auch etwas mit Eigenmitteln zu tun, mit dem Planungsstand. Und dann wählen wir am Ende aus.
6: Zwei Streckensperrungen der Deutschen Bahn haben heute in und um Leipzig für Probleme gesorgt. Der Abschnitt zwischen Leipzig Flughafen und Messe war stundenlang dicht, weil im Bereich des Bahnhofs Messe ein Mensch tödlich erfasst worden war. Auf der Strecke zwischen Leipzig und Dresden gab es große Schwierigkeiten.

Möglichkeiten, weil ein Blitz nachts in ein Stellwerk eingeschlagen war. Ein Flugzeug mit 225 Passagieren und 7 Crewmitgliedern an Bord ist in der Nacht am Flughafen Erfurt notgelandet. Grund war eine unklare Rauchentwicklung.

0: 19 Uhr spielt Brasilien gegen Japan. Und heute Nacht um 3 Uhr treffen die Niederlande auf Marokko. Über 4000 Männer, Frauen und Kinder mit blauen Badekappen wollen heute den neuen Verbund von 5 Seen in Sachsens und Brandenburgs Lausitz feiern. Senftenberger, Geierswalder, Partwitzer, Sedlitzer und Großräschener See sind mit schiffbaren Kanälen jetzt verbunden. Knut Michael Kunot aus der Lausitz.
1: Bevor sich die Blaukappen in die Fluten stürzen dürfen, werden Politiker beider Bundesländer alte und neue Superlative bemühen und eine Zukunft mit noch mehr Urlaubern beschwören. Aber es fehlen noch Fahrgastschiffe, die durch die schmalen und niedrigen Kanäle passen. Auch reichen die Anlegeplätze für Segel- und Paddelboote noch nicht überall aus.
2: So, gucken wir zum Sachsenwetter, kommt von Claudia.
3: Da haben wir noch einige Gewitter, die bei uns durchziehen oder auch mal stärkere Schauer. Dazu gibt es nochmal Top-Temperaturen mit der Sonne dann von vielleicht 27 Grad, könnte örtlich auch noch ein bisschen mehr werden. Rund um Leipzig haben wir jetzt schon mal 26 wieder erreicht. Ja, und in der kommenden Nacht dann, meine Nacht, ja, vielleicht zum doch Schlafen 20 bis 16 Grad. Also es kühlt ein bisschen ab, da kann es auch noch ein bisschen regnen, gewittern, morgen auch. Aber das lässt danach, das wird insgesamt dann schon wieder freundlicher.
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2: Der Blick auf Sachsens Straßen um kurz nach 2, A4 Dresden Richtung Chemnitz, Höhe 3 Gnossen, Unfall mit LKW auf der rechten und der Standspurverkehr wird auf der linken Spur vorbeigeführt. Görlitz Richtung Dresden zwischen Salzenforst und Uhest haben wir 3 Kilometer Stau. Die A13 Dresden Richtung Berlin zwischen Marsdorf und Thiendorf 2 Kilometer Stau und Berlin Richtung Dresden zwischen Thiendorf und Radeburg 3 Kilometer Stau. Es blitzt Töblitz Richtung Ansprung, Putzgau, Neustädter Straße von Bischofswerda kommend und Dresden die Strehlener Straße stadteinwärts.
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2: Wir haben 100 Leute gefragt, was haben Sie am Wochenende gemacht? Top-Antwort darauf?
3: Geschwitzt.
2: Richtig. Yeah. Na gut, dann wollen wir mal gucken, ob es heute so ein bisschen zum Durchschnaufen ist. Die kommende Nacht auf jeden Fall, sagt Claudi.
3: Ja.
2: Bis dahin ist aber noch ein bisschen Zeit. Beagle Music Limited, Mark Amber und New Order erstmal.

0: Beagle Music Limited, Ice in the Sunshine. Du hast das Eis gestern gar nicht raus in die Sonne gekriegt. Das ist dir auf dem Weg dahin einfach schon gestorben.
1: Da war es schon weg.
0: Hitradio RTL, Möcke und Launi. Montag ist heute, eigentlich könnte man heute anfangen drüber zu nölen, dass der Sommer schon, das war's wohl jetzt mit dem Sommer.
1: Ey, warte mal ab.
0: Kurz Dings nur so das, und jetzt schifft's die ganze Zeit.
1: So richtig kalt wird's ja auch jetzt gar nicht. Hm? Also es bleibt um die 25 Grad warm, teilweise wärmer auch noch. Ja, also alles gut, geht weiter.
0: Hochsommer Hochsommer ist mehr Sonne, ne?
1: Kriegst du noch.
0: Heute übrigens Tag der Tropen.
1: Ja.
0: Wahrscheinlich hat jemand falsch verstanden, Tag der Tropfen, so wie es regnet draußen.
1: Mhm.
0: Und wir gucken mal noch ein bisschen zurück. Heute vor 41 Jahren, finde ich, geile Nummer in den Charts, 1985. David Bowie und Mick Jagger treffen sich im Studio und nehmen ein bisschen Musik gemeinsam auf.
1: Schön.
0: Warum machen sie das? Sie wollten eine Benefits-Single zusammen produzieren und haben dann in Eiltempo innerhalb von 2 Stunden dieses Lied aufgenommen für das Live-Aid-Konzert. Dort sollten sie das Live-Aid-Konzert auch via Satellit dann bereichern mit ihrem Auftritt. Haben aber gesagt, das wird schlecht mit synchronen Auftreten. Wir haben ja echt übel Verzögerung. Was haben sie gemacht? Sie haben schnell nochmal ein Video gedreht und haben zu dem Typen gesagt, pass auf, wir haben jetzt nicht viel Zeit, wir müssen ein Video drehen für diesen Song. Da hast du jetzt direkt auch nochmal 2 Stunden Zeit. Haben sie das Video gedreht, das Video darüber geschickt und so lief das dann bei...
1: Profis halt, ne? Es lief ja auch gut.
0: Live-Aid sozusagen dann auch synchron. Und dieses Video nach wie vor, wenn Sie sich's mal angucken wollen im Netz, ist es nach wie vor ikonisch, weil es so schlecht ist eigentlich von 2 Größen des Pop. Mick Jagger, David Bowie, okay. Dancing in the Street.

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10: Chicago kommt gleich bei uns. Hier auf Hitradio RTL mit Hard to Say I'm Sorry. C-Block gibt's die 90er mit So Strong aus. Und Kylie hüpft eine Runde durchs Bild, wollte ich gerade sagen, die hüpft maximal durch den Lautsprecher. Got to be a certain. Jetzt hüpft aber erstmal Claudi.
11: Ja, genau, hier über den
10: Wetterradar. Ja, nicht hüpft, macht Wetter. Entschuldigung.
11: Und ja, es ist ein bisschen angenehmer geworden, die ganze Sache hier. Ne? Draußen teilweise ja ein bisschen tanzen im Regen heute.

0: Der ist sehr warm, kommt teilweise auch mal sehr ergiebig. Gar nicht mal so schlecht für die Beete, für die Wiesen, für die Felder. Wir haben 22 Grad in Dresden, 26 in Leipzig schon wieder. Und es kommen aber noch ein paar Gewitter hier durchgezogen. Ich sehe noch einige hier klemmen, so bei Bayreuth. Die werden auch noch bei uns durchziehen. Und morgen insgesamt ist es auch noch ein bisschen wechselhaft. Es bleibt aber relativ warm, also weiter sommerlich.
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2: Der Blick auf Sachsens Straßen. Hitradio RTL meldet A4 Görlitz Richtung Dresden zwischen Salzenforst und Ohorn. 8 Kilometer stockend. A13 Dresden Richtung Berlin zwischen Marsdorf und Thiendorf. 2 Kilometer Stau. Und zwischen Thiendorf und Radeburg, also Richtung Dresden, 3 Kilometer Stau. Die A38 Halle Richtung Leipzig zwischen Kreuz Leipzig Süd und Leipzig Südost. 2 Kilometer stockend. Und aktuelle Blitzer in Leipzig, Holzhäuserstraße, stadteinwärts hier in der 30er-Zone. Rothenburg, Ortsausgang Richtung Niederneuendorf, am Panzerdenkmal mit dem Laser. Und die B115, Kodersdorf Richtung Görlitz in der Kunersdorfer Senke.
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0: Chicago, Hard to Say I'm Sorry. I'm Sorry. Los geht. Hm? 3:45, Hitradio RTL, Mirko und Claudi hier. Montag, Wetter mittlerweile angenehmer.
1: Ja.
0: Vielerorts werden uns heute noch die Nachwirkungen der Hitze oder der Gewitter wahrscheinlich beseitigt.
1: Ja,
0: ne?
1: Das sind dann doch einige im Einsatz heute rund um Freiberg. Da gab es heute überflutete Straßen und vollgelaufene Keller. Durch die Gewitter waren dann doch ganz schöne Wassermassen. Da mussten vielerorts die Kameraden der Feuerwehr ran. Also nicht nur in Freiberg, ne, vielen Orten da. In Leipzig dagegen, da haben die Straßenbauarbeiter wahrscheinlich jetzt eine ziemlich spezielle, eklige Aufgabe. Sie müssen die Fugenmasse aus diesen Straßenbahnschienen pulen. Also das sieht ja auch echt eklig aus. Übers Wochenende ist diese Fugenmasse weich geworden und in die Schienen gelaufen. Und dort verklumpt.
0: Außerdem noch an den Straßenbahngeräten selbst. Die bremsen alles sozusagen mit diesem Zeug dort.
1: Das ist auch krass, ja. Oder? Also so, dass der ganze Straßenbahnverkehr in Leipzig jetzt weiterhin noch stillsteht. Ich glaube, da muss man sich in Zukunft wahrscheinlich auch Lösungen einfallen lassen, die so ein bisschen hitzebeständiger sind. Also.
0: Da hast du recht. Mhm. 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Jetzt mit Laura Brenning und Raymond the Supergirl.

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9: Mit Ingo Enke, guten Tag. In Stade, unweit von Hamburg in Niedersachsen, sind nach Schüssen 5 Menschen ums Leben gekommen. Die Polizei ist im Großeinsatz. Der Tatort liegt den Angaben nach in der Nähe einer Jugendeinrichtung. Bei den Toten soll es sich um Erwachsene handeln. Ihre Identität ist noch unklar. Außerdem soll es viele Verletzte geben. 2 Tatverdächtige wurden festgenommen. Auch der mutmaßliche Schütze. In Leipzig fahren noch immer keine Straßenbahnen. Durch die Hitze hat sich Fugenmasse in den Bahnanlagen festgesetzt. Frederik Seifert aus Leipzig.
10: Man arbeite fieberhaft an der Beseitigung der Schäden, hieß es vorhin auf Nachfrage. Gleichzeitig erklärte eine Sprecherin, dass man aktuell noch nicht sagen könne, ab wann die Bahnen wieder rollen. Die Meldung, dass es noch bis Donnerstag dauere, sei leider falsch gewesen und mittlerweile online und auch in der App wieder gelöscht worden. Eventuell könnten erste Bahnen im Tagesverlauf am Stadtrand wieder fahren und alle anderen dann morgen. Sicher sei das aber noch nicht. Genaueres soll in den nächsten Stunden entschieden werden.
9: Der Waldbrand in der Gorischheide im Landkreis Meißen ist gelöscht. Nach einem Drohnenüberflug konnte heute Feuer ausgemeldet werden, erklärte uns die Feuerwehrsprecherin von Zeithain, Dorit Riedel. Zurzeit werden noch einzelne Glutnester gelöscht. Bei gefundenen Granaten übernimmt der Kampfmittelbeseitigungsdienst Sprengung oder Abtransport. Bei der Fußball-WM trifft Deutschland heute im 16. Finale auf Paraguay. Vor dem Spiel hatte Bundestrainer Julian Nagelsmann klargemacht, dass es jetzt nur noch ums Gewinnen geht. Verlieren sei keine Option.
11: If you win, everything is perfect. If you lose, everything is shit.
9: Bautzen ist Gastgeberstadt für das Schultheatertreffen Sachsen. Bis Mittwoch führen 5 Gruppen aus Leipzig, Dresden, Zwickau und Panschwitz-Kuckau ihre Stücke auf. Theatersprecherin Gabi Suschke erklärte uns:
12: Es ist ein Begegnungsfestival mit Workshops, mit Nachgesprächen, mit dem Zusammenkommen der Teilnehmenden, dass man sich über Theater austauscht, dass man was Neues lernt, dass man einfach eine gute Zeit miteinander hat und dass man das natürlich auch sich gegenseitig vorspielt und dass man das anschauen kann.
13: Willkommen zum Sachsenwetter, gibt's mit Claudia.
14: Und da ziehen noch ein paar Schauer oder Gewitter heute durch. Das ist noch nicht fertig sozusagen, kann teilweise auch nochmal richtig rumpeln und stark

0: dass man das natürlich auch sich gegenseitig vorspielt und dass man das anschauen kann.
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2: Und da ziehen noch ein paar Schauer oder Gewitter heute durch. Das ist noch nicht fertig sozusagen, kann teilweise auch nochmal richtig rumpeln und Starkregen geben mit allem drum und dran. Zwischendurch treibt die Temperaturen dann doch schon wieder so ein bisschen nach oben, denn wir haben immer mal wieder die Sonne ein bisschen draußen, also teilweise 26, 28 Grad sind drin. Und dann gucken wir mal in den Tag morgen, da geht's ähnlich weiter von den Temperaturen her. Das wird jetzt nicht groß kalt in den nächsten Tagen, bleibt sommerlich. Morgens gibt's aber auch noch einzelne Schauer.
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1: Der Blick auf Sachsens Straßen. Hitradio RTL meldet A4 Chemnitz Richtung Dresden zwischen Dresden Flughafen und dem Dreieck Dresden Nord. 1 Kilometer Stau. Görlitz Richtung Dresden zwischen Salzenforst und Uhes 2 Kilometer Stau. Und zwischen Burkau und Ohorn 1 Kilometer stockend. Die A13 Dresden Richtung Berlin zwischen Marsdorf und Thiendorf 2 Kilometer Stau. Und Berlin Richtung Dresden zwischen Thiendorf und Radeburg 3 Kilometer Stau. Aktuelle Blitzer B115 Kodersdorf Richtung Görlitz in der Kunersdorfer Senke. Helmsdorf Richtung Steuthen gegenüber Maschinenfabrik, hier ist 50. Und Dresden-Strehlener Straße in Richtung Hauptbahnhof, Tempo 30 Zone wird wohl in diesen Momenten aufgebaut.
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1: So, und wie gewohnt holen wir gleich noch jemanden dazu, nämlich die gute alte Agathe.
2: Ja, gibt einen nächsten Falschversteher-Textverdreher.
1: Vorher machen wir Bananarama, Robert Miles und Albano und Romina.

0: Robert De Niro's Rating mit Bananarama, Hitradio RTL, Mirko und Claudi. Und jetzt kommt die Agathe.
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0: Okay, aber auch heute biegen wir kurz ab in die Ecke, wo die ganzen großen und kleinen musikalischen Missverständnisse liegen, die Sie uns schon zahlreich zugeliefert haben. Deswegen stapeln wir die alle in dieser Ecke da drüben.
2: Lustigerweise ist Herbert Grönemeyer oft dabei.
0: Das ist mir heute auch aufgefallen.
2: Er singt ja Deutsch, wird aber trotzdem viel missverstanden, denn er neigt manchmal so ein bisschen zum Nuscheln beim Singen. Und Katrin aus Pulsnitz hat auch was entdeckt bei Gröni. Und zwar im Song Letzter Tag, also Demo.
0: Was hast du denn entdeckt?
2: Genau, und zwar gleich am Anfang. Da fragt er nämlich, wie oft ein Arzt brechen kann. So fragt sie nach. Das ist so ein typischer Grönemeyer-Verhörer. Also, wie oft ein Arzt brechen kann.
0: Wir hören erstmal den Song. Das ist hier der Demo.
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2: Mond. Ja, genau. Und jetzt hören wir uns die Stelle an.
0: Fragt, wie oft der Arzt brechen kann.
3: Weiß man, wie oft ein Arzt brechen kann?
2: Ja, ist direkt ein Arzt, oder? Wie oft er brechen kann? Keine Ahnung, das weiß ich noch gar nicht.
0: Wir werden die Frage auch nicht klären.
3: Ein Arzt brechen kann.
0: Aber er singt wirklich Arzt, ne?
2: Ja, wir könnten mal einen Arzt fragen.
3: Brechen kann.
2: Warte nochmal.
3: Ein Arzt brechen kann.
2: Ja.
0: Ist Arzt.
2: Ja, ist ein Arzt, genau.
0: Was soll sonst brechen?
2: Katrin, liebe Grüße nach Pulsnitz. Hab vielen lieben Dank für deinen Verhörer. Wer auch mal sowas Schräges raushört, meldet das gerne bei uns per WhatsApp an die 0351 5000 2000.
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8: Hier ist Hitradio RTL gleich mit Kiss und I Was Made For Loving You. Wir haben Dario G und Sunshine und gleich gibt's Valerie Dore und The Night Vorher guckt Claudi auf den Tag.
9: Ja, gleich gibt's auch das nächste Gewitter, nämlich rund um Zwickau und im Vogtland. Da zieht jetzt auch wieder eine dicke Regenwolke rein und die kommt auch einmal quer durch hier bei uns. Also es könnte sein, dass sie dann heute doch nochmal ein bisschen nass werden im Laufe dieses Nachmittags. Für Frauen, die sich die Haare glätten, ist das kein Wetter. Also, da hast du es echt satt. Hast nämlich direkt
10: ja,
9: gleich
10: wieder... Ja, da sagst du was.
9: Das ist gleich, ja, gleich wieder so ein Mob, so ein Schafswolle auf dem Kopf, genau. Also ist teilweise wirklich ganz schön feuchter heute in der Luft. Morgen dann auch noch ein bisschen Regen dabei, es wird dann aber trockener.
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8: Der Blick auf Sachsenstraßen. Wir gucken mal durch, was los ist um kurz nach 2:30. A4 Chemnitz Richtung Dresden. Zwischen Flughafen und Dreieck Dresden Nord gibt es im Moment 1 Kilometer Stau. Stau auch auf der A4 Görlitz Richtung Dresden zwischen Salzenforst und Ohorn 4 Kilometer stockend. A13 Dresden Richtung Berlin zwischen Marsdorf und Radeburg stockender Verkehr. Berlin Richtung Dresden zwischen Ruhland und Ortrand Gegenstände und zwischen Thiendorf und Radeburg 1 Kilometer Stau. Und es blitzt aktuell Helmsdorf Richtung Stolpen gegenüber der Maschinenfabrik. Hier ist 50. In Dresden Strehlener Straße Richtung Hauptbahnhof Tempo 30 und Gersdorf auf dem Siedlerweg.
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0: I was made for loving you, singen Kiss hier. Hitradio RTL, 3:15 Montagnachmittag. Heute Abend Fußball, erstes K.O.-Spiel für unsere Mannschaft gegen Paraguay im 16. Finale,
1: ja, das hatten wir so auch noch nicht.
0: Nee, es ist auch schwierig. Es
1: kann man auch mal stolpern.
0: Es geht auch ungelenk über die Zunge.
1: Ja.
0: Wo ich sage, ja, und ab heute, das ist, finde ich, einen sehr interessanten Ansatz, ab heute darf man nicht mehr verlieren, oder?
1: Richtig, heute muss mal gewonnen werden. Ja.
0: Interessant, vor dem Spiel, so kleine Kuriosigkeiten. Jamal Musiala musste vor dem Curaçao-Spiel auf FIFA-Anweisung übrigens das Beats-Logo an seinem Kopfhörer überkleben. Apple-Tochter Beats, kein offizieller WM-Sponsor.
1: Darfst du nicht drauf haben auf
0: dem Kopf. Darfst du nicht zeigen, wenn du ins Stadion gehst.
1: Okay, also allein jetzt schon durch dieses ganze Heckmeck hat man dann doch wieder ein bisschen Werbung für seine Kopfhörer gemacht, ne?
0: Klar.
1: Unterm Strich.
0: No.
1: Ist ja gut gelaufen.
0: Den Dr. Dre wird's freuen.
1: So. Und was jetzt auch hier rausgekommen ist, und zwar in so einem schönen Talk 90+, da haben Nick Woltemade und Kai Havertz ausgeplaudert, dass die Mannschaft teilweise auch spielt. Ja, okay, die müssen sich die Zeit vertreiben, aber die haben jetzt letztens auch Verstecker gespielt. Da wären die doch nochmal Kinder in ihrem Mannschaftshotel.
0: Was heißt, da wären die nochmal Kinder?
1: Ja, oder sind sie geblieben? Ey, zu 12, es ist aber auch großartig, wenn du so viel Zeit hast, dass du da zu 12 losrennst. Also es haben 2 Mann immer gesucht, mit Augen zu halten, ne, und 7 Minuten Zeit zum Suchen. Open Air dann auch. Also finde ich lustig. Also
0: da jemand Schmuck macht. Das heißt, wenn du Nick Woltemade heißt, hast du natürlich auch schlechte Karten, dich zu verstecken, oder?
1: Wenn du so groß bist, ja. Immer die Wuschelhaare irgendwo raushängen.
0: Dann kannst du nur den Baum spielen, dann hängst du noch ein bisschen gelaufen um.
1: Also die haben da ihren Spaß, aber heute Abend wahrscheinlich dann mal das Motto Spaß beiseite. Anpfiff ist ja 22.30 Uhr. Wie ist denn bei Ihnen? Dürfen die Kinder mitgucken? Also ich glaube, letzte Schulwoche, oder? Da läuft doch nichts
0: mehr. Das Problem wird eher sein, dass die Eltern eher ratzen als die Kinder.
1: Ja, wahrscheinlich.
0: Also ab 11.
1: Also es wird ja dann vielleicht 12:30 Schluss sein, oder? Gibt es da eine Verlängerung heute, Elfmeterschießen? Also ich hoffe doch nicht.
0: Naja, wir werden mal sehen.
1: Klären wir doch hoffentlich vorher.
0: Vorher muss halt einer gewinnen.
1: Ja.
0: Na.

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8: Mit Ingo Enke, guten Tag. Großeinsatz der Polizei in Stade, westlich von Hamburg. Dort sind 5 Menschen durch Schüsse getötet worden, mehrere wurden verletzt. Moritz Einzel berichtet.
9: Laut Polizei wurden 2 Tatverdächtige festgenommen, darunter der mutmaßliche Schütze. Demnach wurde in einer Jugendeinrichtung in Stade geschossen, wo Mutter-Kind-Wohngruppen untergebracht sind. Über die Hintergründe ist noch nichts bekannt, es bestehe aber keine Gefahr für die Bevölkerung, hieß es.
8: Mit dem Boot über 5 zusammenhängende Lausitzer Seen schippern, das ist seit heute möglich. Senftenberger, Geierswalder, Partwitzer, Sedlitzer und Großräschner See sind jetzt miteinander verbunden. Knut Michael Kunot aus der Lausitz.
10: Die Ministerpräsidenten von Sachsen und Brandenburg, Kretschmer und Woidke, legten zeitgleich in Polizeibooten ab, der eine in Geierswalde, der andere im Hafen Großräschen. Sie trafen sich am Sedlitzer Seeufer. Und sie sparten nicht mit Superlativen. Europas größtes künstliches Wassersportrevier. Paradebeispiel für gelungenen Wandel. Ökologisches Großprojekt.
8: Die sächsischen Lebensmittelkontrolleure haben in den letzten 2 Jahren 20.000 Proben untersucht. 16% der Proben wurden beanstandet, etwa so viele wie in den 2 Jahren davor. Der Großteil der Verstöße betraf zum Beispiel Kennzeichnungsmängel. Nur in einem 1/6 der Fälle wurden Verunreinigungen gefunden. Bei der Fußball-WM in Nordamerika bestreitet Deutschland heute sein 16. Finale. Gegner in Boston ist ab 22.30 Uhr Paraguay. Bundestrainer Julian Nagelsmann spricht von einem unangenehmen Gegner, der dem DFB-Team einiges abverlangen werde. Schon ab 19 Uhr kämpfen Brasilien und Japan um den Einzug ins Achtelfinale. Im Freizeitpark Belang

Atlantis bei Leipzig ist heute der erste Spatenstich für eine neue Familienachterbahn gesetzt worden. Sie sollen nächstes Jahr fertig sein und auch für kleine Kinder geeignet sein. Der neue französische Parkbesitzer will Belantis in den nächsten Jahren nach und nach umbauen zum ersten

0: Atmosphäre sozusagen. Ein bisschen wird es noch rumpeln. Morgen zum Dienstag dann auch einzelne Schauer. Es wird wahrscheinlich dann hinten raus noch ein bisschen schöner. Und es ist weiter warm. Es wird jetzt nicht so sehr auskühlen. Also 25, stellenweise auch 27 Grad gibt es auch morgen.
1: Soll ich dir mal sagen, dass ich heute, wo ich los bin, ja, auf Arbeit, die Sonne schien nicht, da habe ich mir so im Affekt einfach eine Jacke geschnappt. Ich habe heute auch eine Jacke mit.
0: Du hast eine Jacke mit, okay, hm? Soweit bin ich jetzt noch nicht. Eine Regenjacke wird da vielleicht Sinn machen.
1: So nee, es ist eine, die warm halten
0: soll. Na klar, ja.
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1: Wir gucken auf die Straßen A4 Chemnitz Richtung Dresden zwischen Dresden Flughafen und Dreieck Dresden Nord. 1 Kilometer Stau. Görlitz Richtung Dresden zwischen Salzenforst und Uhes 2 Kilometer Stau. Die A13 Dresden Richtung Berlin zwischen Marsdorf und Radeburg 1 Kilometer Stau und Berlin Richtung Dresden zwischen Ruhland und Ortrand. Vorsicht, Gegenstände auf der Fahrbahn. Hier liegt ein Hammer auf der linken Spur. A17 noch Prag Richtung Dresden zwischen Grenzübergang Breitenau, Schönwald und Bad Gottleuba 2 Kilometer Stau. Es blitzt in Reichstätt Richtung Ruppendorf am Stahlbau 30er Zone. Zöblitz Richtung Olbernhau und Chemnitz Arthur Lange Straße.
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1: Da kannst du mal sehen, was der Mensch schon für so ein Gewohnheitstrottel ist. Sobald die Sonne nicht scheint, greifst du zur Jacke. Ich sag,
0: Weil du hast keine Sonne gesehen, hast dir gedacht,
1: Jacke,
0: oh,
1: musst du Jacke mitnehmen.
0: Keine Sonne, mir wird
1: nicht,
0: kalt.
1: Nicht, dass du frierst.
0: Ja, die Angst zu frieren ist natürlich...
1: Die hatte ich im Auto, als ich eingestiegen bin, dann auch schon sofort verloren. Aber ich dachte, keine Sonne, na, wer weiß. Die Akupalypse kommt, hast du eine Jacke mit. So, wir haben Queen, Sophie and the Giants und Bronski Beat. Schönen Nachmittag.

0: Queen mit Hitrade RTL in den Montagnachmittag. Rednecks gleich Wish You Were Here. Vorher, wir biegen mal ab.
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5: Bruce Springsteen gleich mit Tougher Than the Rest. Wir haben Soul Asylum und Fancy mit Slice Me Nice. Und Claudi, guckt mal, was das Wetter so mit uns treibt.
6: Noch so ein paar Schauer kommen noch durchgezogen. Im Moment so eine dicke Regenwolke, die wird gleich bei Chemnitz einrücken und in Zwickau und im Vogtland kommt einmal durchgeflogen hier. Also es ist noch nicht ganz Schluss, da könnte es nochmal nass werden bei Ihnen. Die Topwerte liegen im Moment so zwischen 22 und 27 Grad, je nachdem, wie die Sonne noch bei Ihnen hingekommen ist. Morgen zum Dienstag haben wir dann auch so ziemlich viele Wolken, vielleicht nochmal ein Schauer. Es ist weiter warm bei uns.
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5: Hitradio RTL meldet A4 Chemnitz Richtung Dresden. Zwischen Dresden Flughafen und dem Dreieck Dresden Nord 1 Kilometer Stau. Görlitz Richtung Dresden zwischen Uist und Ohorn 1 Kilometer stockend. Die A13 Berlin Richtung Dresden zwischen Ruhland und Ortrand immer noch der Hammer auf der linken Spur. Und A17 Prag Richtung Dresden zwischen Grenzübergang Breitenau-Schönwald und Bad Gottleuba 2 Kilometer Stau. Und nochmal Vorsicht auf der A72 Leipzig Richtung Chemnitz. Auffahrt Geithain, hier defekter LKW in der Auffahrt hinter einer Kurve. Aufpassen. Es blitzt Reichstädt Richtung Ruppentorf am Stahlbau in der 30er-Zone und Chemnitz auf

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0: Wollen wir gerade hören, den Boss Bruce Springsteen, Tougher Than The Rest. Heute vor genau 42 Jahren hat er seine legendäre Born in the USA Tour begonnen. Mhm. Erste Konzert war in Minnesota und danach ging es weiter durch die ganze USA, Europa, Australien, Japan und Südamerika. Da weißt du, was du gemacht hast, ja, wenn du von so einer Tournee zurückkommst.
1: Wahrscheinlich schon, ja.
0: Hitradio RTL, 3:45. Mirko und Claudi hier, vielleicht haben sie es mitbekommen. Heute früh gab es bei Uwe und Katja in der Hitradio RTL Morningshow Diskussionen über das Biomülltonnenproblem.
1: Ja, der Uwe hatte Probleme mit seiner Biomülltonne und war sich am Ende unsicher, welche Tüten nun die richtigen sind, welche man da überhaupt nehmen darf. Und ganz wichtig, vor allem ging es Uwe darum, er wollte die Fliegenmaden loswerden. Mhm. Ich glaube, das kennen jetzt gerade viele, oder? Dass diese Viecher sich da drin gerade so fröhlich vermehren.
0: Ist für so eine Made jetzt ein schönes Wetter, um zu wachsen.
1: Geiles Wetter. Da werden wir ganz viele. Ja. Also viele Fragen auf jeden Fall hier, aber wir haben jetzt auch mittlerweile viele Antworten, denn es hat sich ein Profi bei uns gemeldet.
2: Der Nils hier. Ich möchte euer Mülltonnenrätsel einmal lüften. Ich komme selber aus der Abfallwirtschaft und kann es aus erster Hand einmal weitergeben. Biomüllsäcke, die sind in den meisten Teilen verboten, weil die lösen sich zwar auf, aber nicht zu 100% und auch nicht schnell genug. Die Alternative dazu sind diese Papiertüten. Die zweite Alternative ist die Zeitung. Das ist tatsächlich erlaubt, alles in Zeitung einzuwickeln. Gegen die Maden hätte ich noch einen Profi-Tipp, neben dem Deckel auflassen. Und zwar Teebaumöl soll helfen, beziehungsweise in die Tonne so eine Filzleiter reingelegt, die ein bisschen mit Teebaumöl beträufeln und schon sollten die Maden ade sein.
1: Das werde ich probieren. Cooler Tipp. Danke. Ja, also da,
0: Nils.
1: Ja, Nils, vielen Dank. Also die Mülltonne schon mal einen Spalt offen lassen, das haben wir jetzt gehört. Ich glaube, da nimmst du einfach wahrscheinlich ein bisschen die Feuchtigkeit raus, oder? Finden die dann nicht mehr so geil, die Maden?
0: Und lässt natürlich auch Raum und eine Tor und Tür auf für die Tiere, die von außen rein wollen.
1: Das stimmt eigentlich auch wieder. Die Waschbären werden dann sagen, ach cool, danke für den schon mal angehobenen Deckel hier.
0: Der mittelsächsische Waschbär an sich, ja.
1: Genau. Ja, und Teebaumöl. Aber das vertreibt vielleicht dann auch wieder den Marder und den Waschbären.
0: Falls du mich demnächst mal suchst, ich sitze an der Mülltonne, weil es riecht dort gut und es ist ein bisschen Zeitung da, wo ich noch ein bisschen drin rumstümpern könnte. Nee, beherzigen Sie Tipps im Ernst jetzt hier.
1: Oder?
0: Ja.

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5: Mit Ingo Enke, guten Tag. Im niedersächsischen Stade, westlich von Hamburg, sind heute Mittag Schüsse in einer Jugendeinrichtung gefallen. Es gibt 5 Tote und viele Verletzte. Reporter Nils Fischer-Stahl von unserem Partnersender NTV berichtet aus Niedersachsen.
6: 2 Festnahmen gab es mittlerweile, das hat die Polizei soeben bestätigt. Darunter soll auch der mögliche Schütze sein. Die Straßensperrungen sind dort aber weiter aufrechterhalten. Ein großer Bereich rund um den Tatort sind abgesperrt und die Ermittlungen vor allem zu den Hintergründen laufen jetzt natürlich. Außerdem hören wir, obwohl das Ganze in einer Jugendhilfeeinrichtung stattgefunden haben soll, dass es bei den ganzen Opfern sich bei allen um Erwachsene handeln soll.
5: Für den Schulhausbau im Freistaat gibt es einen neuen Fördertopf. Gut 500 Millionen Euro stehen bereit. Ab heute können Anträge gestellt werden, sagte uns Sachsens Kultusminister Konrad Clemens.
7: Die Kommunen sind bereits informiert und heute hat diese Plattform sozusagen von der SAB hat begonnen. Und das ist jetzt eine Zeit, in der eben die Kommunen gemeinsam entscheiden müssen, ob sie sich dort nochmal oder neu bewerben. Das hat ja auch etwas mit Eigenmitteln zu tun, mit dem Planungsstand. Und dann wählen wir am Ende aus.
5: 2 Streckensperrungen der Deutschen Bahn haben heute in und um Leipzig für Probleme gesorgt. Der Abschnitt zwischen Leipzig Flughafen und Messe war stundenlang dicht, weil im Bereich des Bahnhofs Messe ein Mensch tödlich erfasst worden war. Auf der Strecke zwischen Leipzig und Dresden gab es große Schwierigkeiten, weil ein Blitz nachts in ein Stellwerk eingeschlagen war. Es ist das erste WM-K.O.-Spiel der deutschen Nationalmannschaft seit dem WM-Finale 2014. In Boston tritt die DFB-11 heute im 16. Finale auf Paraguay. Anstoß ist um 22.30 Uhr unserer Zeit. Schon ab 19 Uhr spielt Brasilien gegen Japan. Und heute Nacht um 3 Uhr treffen die Niederlande auf Marokko. Porsche plant offenbar die Produktion des SUV-Modells Cayenne aus Bratislava wieder nach Leipzig zurückzuholen. Das berichtet die FAZ. Sie beruft sich dabei auf Arbeitnehmerkreise. Voraussetzung sei aber, dass die Belegschaft Zugeständnisse beim Lohn mache, um den Kostenvorteil in der Slowakei auszugleichen.
8: Gucken wir zum Sachsenwetter mit Claudia.
9: Im Moment viele Wolken bei uns. Teilweise ist ja die Sonne auch nochmal durchgekommen. Mit den Temperaturen ging es dann nochmal rauf, jetzt auf bis zu 27 Grad. Aber Regen ist auch noch möglich heute, auch nochmal ein bisschen kräftiger. Schön, und auch Gewitter sind nicht ausgeschlossen. In der Nacht dann 20 bis 16 Grad, ein bisschen Wind gibt es dazu. Und morgen dann auch noch einzelne Schauer, vielleicht auch Gewitter. Es bleibt erstmal weiter sommerlich warm.
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8: Der Blick auf Sachsenstraßen. Hitradio RTL meldet A4 Dresden Richtung Chemnitz zwischen Chemnitz-Glößer und Chemnitz-Mitte 1 Kilometer Stau. Görlitz Richtung Dresden zwischen Salzenforst und Uhlst 1 Kilometer Stau. A17 Prag Richtung Dresden zwischen Breitenau, Schönwald und Bad Gottleuber 2 Kilometer stockend. Und Prag Richtung Dresden zwischen Pirna und Heidenau liegt ein großes Holzstück auf der Fahrbahn.

0: A72 Leipzig Richtung Chemnitz, Auffahrt Geithain, hier noch ein defekter LKW in der Auffahrt. Hinter einer Kurve sieht man schlecht, Vorsicht. Und es blitzt Chemnitz, Arthur-Lange-Straße, Reichstätt, die Poldiswalde Richtung Ruppendorf und Dresden-Kasper-David-Friedrich-Straße stadtauswärts.
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2: Interessant übrigens, wir haben jetzt kurz gegen Brasilien schon gewonnen. Deutschland ist Weltmeister. Und zwar im Beachhandball. Haben wir im Endspiel gegen Brasilien gewonnen. Ja, Beachhandball ist Handball am Strand. So.
3: Ja. Okay, schau an.
2: Ja, ja. Hast du nicht den Autokurso gehört?
3: Nein. Aber sollte es geben?
2: Ja, ja. Das muss total gut sein. Also, ich glaube, wenn du als deutsche Mannschaft gegen Brasilien im Beachhandball gewinnst, im Finale ist es ungefähr so, als ob so ein deutscher Kreisliga-Kegler bei Let's Dance die Samba-Woche gewinnt. Verstehst du, wie ich meine?
3: Ja, du hast recht, gehe ich mit dir mit. Ich brauche jetzt eine Weile, um mitzukommen, gedanklich. Aber ich weiß, wo du hin willst.
2: Naja, weiße Tennissocken lenken im Sand ab. Wir haben mal ein bisschen schöne Musik und danach machen wir noch mehr schöne Musik. Simple Minds erstmal, Experience und Toto.

0: Sommer hatten wir. Hattest du Wein?
1: Oh ja. Naja, es war der Hitze manchmal gar nicht so einfach.
0: Ich ziehe die Frage auch einfach zurück. 4:06 haben wir es hier, Hitradio RTL, Mirko und Claudi. Wir gucken nochmal ein bisschen zurück in der Zeit, also nicht jetzt nur aufs Wochenende wegen Wein, sondern zurück ungefähr um 41 Jahre. Wir kümmern uns um Bryan Adams. Heute vor 41 Jahren ist er in den USA in die Charts eingestiegen. Also nicht das erste Mal, auch nicht das letzte Mal, aber wieder mal. Und zwar mit seinem Song Heaven. Heaven ist ja so ein bisschen die Nummer, wo man sagt, ach ja, komm her.
1: Schön, ne?
0: Klammerblues. Interessant übrigens, wäre fast gar nicht von ihm gesungen worden, war für einen Film, A Night in Heaven, und die Filmproduzenten haben gesagt, nee, den wollen wir nicht, den Rocker, der ist ja diesen harten Typen, brauchen wir nicht.
1: Den harten Brian?
0: Den harten Brian, hol doch mal was anderes. Hol mal hier, guck mal, diesen alten hier, diesen Cocker, hol doch mal Joe Cocker.
1: Aha.
0: Und Joe Cocker hat gesagt, lasst mich bitte in Ruhe.
1: Okay.
0: Und da hat dann der Brian trotzdem gesungen. Und alle fanden es toll, bis auf den Produzenten von Bryan Adams selbst. Der hat gesagt, Alter, du bist ein Rocker, du kannst jetzt hier nicht so eine Schmusenummer machen. Mach doch mal hart, Junge, hart. Aber war nicht hart. Und als er noch, und jetzt kommt noch die letzte Story zu diesem Song, als noch der Schlagzeuger, sein Schlagzeuger, keine Zeit hatte. Und ja, der Schlagzeuger von Journey gesagt hat, du, ich könnte das machen. War okay. Brian, nehmen wir. Nehmen wir komplett so, wie es ist.
1: Schön. Und ist ein Hit geworden.
0: Ist direkt ein Hit geworden, 1985. 2 Wochen lang Nummer 1 in den USA, und das musste auch erstmal bringen. Bryan Adams und Heaven.

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1: Mäßige bis starke Pollenbelastung zurzeit bei uns. Allergiker haben ihre Not gerade vor allem mit Gräsern und Raps.
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9: So, wenn Sie Bock haben auf Nick Strake und die Band, A Walk in the Park, UB40 und ein bisschen Laura Branigan, dann bleiben Sie dran. Gibt's gleich nach Wetter und Verkehr. Und Wetter gibt's mit Claudi.
10: Und da haben wir jetzt 27 Grad nochmal vielerorts erreicht. Ist dann doch warm, ne? Also bleibt auch die nächsten Tage sommerlich, nicht mehr ganz so schwitzehitzig. Und dazu haben wir einige Schauer und Gewitter, die auch in den nächsten Tagen nochmal durchziehen. Und dazu gibt's in der kommenden Nacht dann, ist ja vielleicht auch noch wichtig und interessant, 20 bis 16 Grad.
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9: Hitradio RTL meldet A4 Görlitz Richtung Dresden zwischen Uhlst und Uhorn, 1 Kilometer stockend. A14 Dresden Richtung Halle zwischen Kleinpösner und Leipzig Nordost, 1 Kilometer Stau. Und A72 Leipzig Richtung Chemnitz, Auffahrt Geithain, defekter LKW in der Auffahrt hinter einer Kurve, Vorsicht. Es blitzt Chemnitz, Artwohr, Lange Straße in Reichstätt, Diepoldiswalde Richtung Ruppendorf und Dresden, Kaspar-David-Friedrich-Straße stadtauswärts.
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0: Na, ob das so ein Spaziergang im Park wird? Ich wage es zu bezweifeln. The Next Striker Band hier auf Hitradio RTL. Von was ich rede, na, vom Fußball.
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2: Also wir als Fußballfachmänner wissen, das wird kein Spaziergang, oder?
0: Ja. Wenn ihr eine Expertise seid, dann sind es wir zwei. Der Druck steigt. Ja. Am Abend 16. Finale bei der Fußball-WM. Deutschland gegen Paraguay im Gillette-Stadion. Geschnitten scharf in Boston.
2: Ja, also Ausscheiden gegen den Underdog, das wäre natürlich unbedingt eine Blamage, das ist klar. Bundestrainer Julian Nagelsmann auf die Frage, was Druck und Kritik mit ihm gerade so machen.
3: Ich habe nicht das Gefühl, dass ich irgendeine Beweispflicht irgendwem gegenüber habe, außer den Spielern, dass ich an der Seitenlinie auch emotional mitgehe, was ich von meinen Spielern verlange und dass ich versuche, ihnen so gut es geht zu helfen während dem Spiel. Wir freuen uns, wenn alle Fans uns unterstützen. Wir freuen uns auch, wenn die Experten, die Kritiker,

0: Kicker nach dem Spiel sagen, es war gut. Aber in aller Linie geht es darum, dass wir uns so präparieren, in der Lage sind, ein gutes Spiel zu machen.
1: Also wir würden es auch gut finden, wenn wir dann sagen können, das war gut.
2: Ja.
1: Wir so als Fans.
2: Also es wäre gut, wenn es gut wäre. Ja. Zur Aufstellung übrigens hat sich der Bundesjulian noch bedeckt gehalten. Kein einziger Name wurde verraten. Mhm. Durchaus möglich, dass der Nagelsmann taktisch als auch personell so ein bisschen was verändern wird.
1: Ja, aber das muss der Trainer von Paraguay ja jetzt auch alles noch nicht wissen. Kann ja auch für den mal eine Überraschung sein. Ne?
2: Ich hörte, der hängt gerne am Radio und hört hier Radio.
1: Also 22.30 Uhr sind wir dann alle schlauer, wer da auf dem Spielfeld stehen wird. Dann ist Anpfiff. Es wird heute übrigens in Schneeweiß gespielt. Also weiße Trikots haben wir sowieso an. Und die Höschen auch in Weiß heute.
2: Also nee, Schneeflocken.
1: Ja, nicht in Schwarz. Die Spieler von Paraguay gehen ja komplett in Dunkelblau, damit der Kontrast da ein bisschen besser knallt. Also wir heute komplett in Weiß.
2: Da erkennt man sie dann auch richtig.
3: Mhm. 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
7: Mit Ingo Enke. Im niedersächsischen Stade, westlich von Hamburg, sind 5 Erwachsene durch Schüsse getötet worden. Weitere Menschen wurden zum Teil schwer verletzt, teilte die Polizei mit. Die Tat ereignete sich in einer Jugendhilfeeinrichtung mit Mutter-Kind-Wohngruppen. 2 Tatverdächtige wurden festgenommen, darunter der mutmaßliche Schütze. Die Opfer sind allesamt Erwachsene. Was hinter der tödlichen Tragödie steckt, ist noch völlig unklar. In Leipzig fahren noch immer keine Straßenbahnen. Durch die Hitze hat sich Fugenmasse in den Bahnanlagen festgesetzt. Frederik Seifert aus Leipzig.
8: Man arbeite fieberhaft an der Beseitigung der Schäden, hieß es vorhin auf Nachfrage. Gleichzeitig erklärte eine Sprecherin, dass man aktuell noch nicht sagen könne, ab wann die Bahnen wieder rollen. Die Meldung, dass es noch bis Donnerstag dauere, sei leider falsch gewesen und mittlerweile online und auch in der App wieder gelöscht worden. Eventuell könnten erste Bahnen im Tagesverlauf am Stadtrand wieder fahren und alle anderen dann morgen. Sicher sei das aber noch nicht. Genaueres soll in den nächsten Stunden entschieden werden.
7: Der Waldbrand in der Gorischheide im Landkreis Meißen ist gelöscht. Nach einem Drohnenüberflug konnte heute Feuer ausgemeldet werden, erklärte uns die Feuerwehrsprecherin von Zeithain, Dorit Riedel. Zurzeit werden noch einzelne Glutnester gelöscht. Bei gefundenen Granaten übernimmt der Kampfmittelbeseitigungsdienst Sprengung oder Abtransport. Bei der Fußball-WM trifft Deutschland heute im 16. Finale auf Paraguay. Vor dem Spiel hatte Bundestrainer Julian Nagelsmann klargemacht, dass es jetzt nur noch ums Gewinnen geht. Verlieren sei keine Option.
9: If you win, everything is perfect. If you lose, everything is shit.
7: Bautzen ist Gastgeberstadt für das Schultheatertreffen Sachsen. Bis Mittwoch führen 5 Gruppen aus Leipzig, Dresden, Zwickau und Panschwitz-Kuckau ihre Stücke auf. Theatersprecherin Gabi Suschke erklärte uns.
10: Es ist ein Begegnungsfestival mit Workshops, mit Nachgesprächen, mit dem Zusammenkommen der Teilnehmenden, dass man sich über Theater austauscht, dass man was Neues lernt, dass man einfach eine gute Zeit miteinander hat und dass man das natürlich auch sich gegenseitig vorspielt und dass man das anschauen kann.
11: Der Blick zum Sachsenwetter mit Claudia.
12: Ein bisschen Regen kann jetzt auch noch durchziehen. Auch in der Nacht ist das möglich. Auch Gewitter sind drin. Morgen geht das ähnlich weiter. Also ein bisschen Feuchte insgesamt, aber doch recht sommerlich warm. Also so sehr sinken die Temperaturen jetzt gar nicht. In der kommenden Nacht gibt es 20 bis 16 Grad.
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11: Der Blick zum Verkehr auf Sachsenstraßen. A14 Dresden Richtung Halle zwischen Kleinpösner und Leipzig Nordost. 2 Kilometer Stau und A72 Leipzig Richtung Chemnitz. Auffahrt Geithain, defekter LKW in der Auffahrt hinter einer Kurve. Vorsicht. Es blitzt Reichstätt Richtung Ruppendorf, Dresden, Kasper.

0: David-Friedrich-Straße und Chemnitz auf der Chemnitz-Talstraße stadtauswärts.
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0: Wenn man kriegt, dann alles.
1: Ah, ja, ja, okay. Hm. Ja. Und du wahrscheinlich nicht.
0: Hm? Das ist nichts Neues. Heinz Rudolf Kunze, Super High und Albano und Romina Power. Jetzt erstmal für Sie.

0: Heinz-Olaf Kunze, alles, was sie will. Hier sind gerade RTL, Mirko und Claudi, 6:45, Montagabend. Den Tag haben wir schon mal. Heute Abend noch ein bisschen schön Fußball gucken. Was könnten wir noch erzählen heute? Ja, das ist eine sehr interessante Sache. Du hast den Film gesehen, Michael Jackson, dieses Biopic, wie man so sagt.
1: Ja, genau. Also quasi... Ja, so eine Biografie. Also ein Film über die Hälfte seines Lebens quasi. Es ging ja nur bis zu den 80ern. Ja. Also seines musikalischen Schaffens da, genau.
0: Mittlerweile dahin. Reicht die erste Hälfte seines musikalischen Schaffens, um das Ding schon an die Spitze zu bringen. Diese Biopics, diese Filmbiografien, die sind ja angesagt, gab es ja in den letzten Jahren einige. Elvis gab es, Whitney gab es, Freddie Mercury. Barbie jetzt mal nicht. Aber Michael Jackson hat sie alle überholt. Ja. Selbst Oppenheimer, der hat laut so einem Zählsystem 975,8 Millionen Dollar eingenommen.
1: Okay.
0: Und 7 Oscars gewonnen. Und Michael Jackson hat jetzt schon 977,4 Millionen eingenommen.
1: Also mehr Geld eingespielt. Und scheint auch immer noch zu laufen und gesehen zu werden, ne?
0: Ich habe ihn noch nicht gesehen. Ich freue mich drauf. Ich gucke mir den an.
1: Doch.
0: Und dann wollen wir auch ein bisschen Musik spielen von Michael Jackson.
1: Unbedingt.
0: Oder? Hier ist 1982, Wannabe Started Something, und gucken sich den Film an. Der hat jetzt schon alles gewonnen.

0: The Secret Love mit den Bee Gees, Hitradio RTL, gleich die Pet Shop Boys, die Münchner Freiheit und Sissy Catch. Und vorher noch ein bisschen schönes Wetter mit Claudia.
1: Und haben wir ein bisschen Regen, der teilweise noch durchzieht, ansonsten viele Wolken. So ein bisschen schwül ist es trotzdem, ne? Und es wird auch nicht wirklich kalt jetzt die nächsten Tage. Also morgen haben wir dann auch wieder 25 bis 29 Grad. Ein paar Schauer, vielleicht auch mal ein Gewitter dazwischen. Die kommende Nacht 16 Grad, so in den Bergen als niedrigste Temperatur, in den Städten 20 Grad. Also da lohnt sich das, das Fenster wieder aufzumachen.
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0: Hitradio RTL meldet A72 Chemnitz Richtung Zwickau zwischen Chemnitz Süd und Stolberg Nord einen Kilometer Stau. Und es blitzt Dresden-Kaspar-David-Friedrich-Straße stadtauswärts und in Chemnitz die Chemnitz-Talstraße auch hier stadtauswärts.
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1: Jawohl, auch heute biegen wir kurz ab in die Ecke, wo die ganzen großen und kleinen musikalischen Missverständnisse liegen, die Sie uns schon zahlreich zugeliefert haben. Deswegen stapeln wir die alle in dieser Ecke da drüben.
2: Lustigerweise ist Herbert Grönemeyer oft dabei.
1: Das ist mir heute auch aufgefallen.
2: Er singt ja Deutsch, wird aber trotzdem viel missverstanden, denn er neigt manchmal so ein bisschen zum Nuscheln beim Singen. Und Katrin aus Pulsnitz hat auch was entdeckt bei Gröni, und zwar im Song Letzter Tag, also Demo.
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2: Ja, Mohr. Genau. Und jetzt hören wir uns die Stelle an.
1: Fragt, wie oft der Arzt brechen kann.
3: Weiß man, wie oft ein Arzt brechen kann?
2: Ja, ist direkt ein Arzt, oder? Wie oft der brechen kann? Keine Ahnung, das weiß ich noch gar nicht.
1: Wir werden die Frage auch nicht klären.
3: Ein Arzt brechen kann.
1: Aber er singt wirklich Arzt, ne?
2: Ja, wir könnten mal einen Arzt fragen.
3: Kann.
2: Katrin, liebe Grüße nach Pulsnitz, hab vielen lieben Dank für deinen Verhörer. Wer auch mal sowas Schräges raushört, meldet das gerne bei uns per WhatsApp an die 0351 5000 2000.
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5: Mit Ingo Enke. Nach den Schüssen im niedersächsischen Stade westlich von Hamburg ist ein weiterer Mensch gestorben. Fabian Schaffer fasst zusammen.
6: Nach Polizeiangaben starben 5 Menschen vor Ort. Eine 6. Person erlag im Krankenhaus ihren Verletzungen. Bei der Tat in einer Jugendhilfeeinrichtung mit Mutter-Kind-Wohngruppen wurden außerdem mehrere Menschen zum Teil schwer verletzt. 2 Tatverdächtige, darunter der mutmaßliche Schütze, wurden festgenommen.
5: Nach Spiegelinformationen geht die Polizei von einer Beziehungstat aus. In Zwickau-Marienthal hat es heute Nachmittag einen großen Feuerwehreinsatz gegeben. In einem Pharmabetrieb an der Galileistraße war hochätzende Jodwasserstoffsäure ausgetreten. 3 Mitarbeiterinnen kamen mit Atemwegsreizungen ins Krankenhaus. Die Feuerwehr rückte mit 18 Fahrzeugen an, der Rettungsdienst mit 12. Mit dem Boot über 5 zusammenhängende Lausitzer Seen schippern, das ist seit heute möglich. Senftenberger, Geierswalder, Partwitzer, Sedlitzer und Großreschner See sind jetzt miteinander verbunden. Knut Michael Kunoth aus der Lausitz.
7: Die Ministerpräsidenten von Sachsen und Brandenburg, Kretschmer und Woidke, legten zeitgleich in Polizeibooten ab, der eine in Geierswalde, der andere im Hafen Großräschen. Sie trafen sich am Sedlitzer Seeufer und sie sparten nicht mit Superlativen. Europas größtes künstliches Wassersportrevier, Paradebeispiel für gelungenen Wandel, ökologisches Großprojekt.
5: Bei der Fußball-WM in Nordamerika bestreitet Deutschland heute sein 16. Finale. Gegner in Boston ist ab 22.30 Uhr Paraguay. Bundestrainer Julian Nagelsmann spricht von einem unangenehmen Gegner, der dem DFB-Team einiges abverlangen werde. Schon ab 19 Uhr kämpfen Brasilien und Japan um den Einzug ins Achtelfinale. Im Freizeitpark Belantis bei Leipzig ist heute der erste Spatenstich für eine neue Familienachterbahn gesetzt worden. Sie soll nächstes Jahr fertig sein und auch für kleine Kinder geeignet sein. Der neue französische Parkbesitzer will Belantis in den nächsten Jahren nach und nach umbauen zum ersten deutschen Asterix-Park.
4: Das Sachsenwetter.
8: An diesem Abend sowie in der Nacht wechselnd bewölkt vereinzelt, auch noch mit Schauern und Gewittern. Tiefstwerte liegen in der Nacht zwischen 19 und 14 Grad. Morgen viele Wolken, zeitweise auch mal sonnig. Im Verlauf Schauer und Gewitter, die vor allem im Bergland auch kräftiger ausfallen können. Topwerte morgen 24 bis 28 Grad. Mittwoch meist wolkig, teils nass bis 25 und am Donnerstag meist freundlich bis 26 Grad.
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8: Achtung Autofahrer, Reifenteile auf der A13 Berlin Richtung Dresden zwischen Ruhland und Ortrand, sondern liegen Bleiber. Dann liegt Schaumpolystrol auf der A14 Leipzig Richtung Halle zwischen Leipzig Nordost und Leipzig im Messegelände. Gesperrt noch Unfall in Mittweida die Heinichener Straße und wegen einer Havarie in Grimmitschau die Schulstraße. Blitzer haben wir in Chemnitz, Chemnitztalstraße stadtauswärts sowie in Dresden, Kaspar-David-Friedrich-Straße auch hier stadtauswärts.
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0: Das Sachsenwetter.
1: An diesem Abend sowie in der Nacht wechselnd bewölkt vereinzelt, auch noch mit Schauern und Gewittern. Tiefstwerte liegen in der Nacht zwischen 19 und 14 Grad. Morgen viele Wolken, zeitweise auch mal sonnig. Im Verlauf Schauer und Gewitter, die vor allem im Bergland auch kräftiger ausfallen können. Topwerte morgen 24 bis 28 Grad. Mittwoch meist wolkig, teils nass bis 25 und am Donnerstag meist freundlich bis 26.

0: 20 Grad.
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0: Achtung Autofahrer, Reifenteile auf der A13 Berlin Richtung Dresden zwischen Ruhland und Ortrand, sondern liegen Bleiber. Gesperrt noch Unfall in Mittweida die Heinichener Straße und wegen einer Havarie in Grimmitschau die Schulstraße. Blitzermann Chemnitz, Chemnitztalstraße, stadtauswärts auf der Plankenauer Straße, stadtauswärts bei Tempo 30 und in Dresden auf der Kaspar-David-Friedrich-Straße, auch hier stadtauswärts.
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2: Volles Programm heute bei der Fußball-WM. Drei K.O.-Spiele stehen an. Im Mittelpunkt natürlich ab 22.30 Uhr der Auftritt der deutschen Nationalmannschaft gegen Paraguay. Aber aktuell läuft schon ein Spiel. Der fünffache Weltmeister Brasilien gegen Japan. Und die Asiaten sind in Führung gegangen. Japan führt durch einen Treffer aus der 29. Minute. Ein schöner Distanzschuss. Also 1:0 für Japan. Später in der Nacht dann noch die Partie zwischen den Niederlanden und Marokko.
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0: Schon Montagabend und Achtung Autofahrer, neue Meldung von der A4 Chemnitz Richtung Dresden. Da liegen Reifenteile zwischen Rastplatz am Steinberg und dem Dreiknossen auf der rechten Spur.
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3: Ich bin Fabian Schaffer. Heute bestreitet die deutsche Nationalmannschaft ihr erstes K.O.-Spiel bei der Fußball-WM. Im 16. Finale muss das Team von Bundestrainer Julian Nagelsmann gegen Paraguay gewinnen, damit der Traum vom 5. WM-Titel weiterlebt. Anstoß ist um 22.30 Uhr in Boston. Von dort berichtet Thomas Bremser.
4: Im Footballstadion der New England Patriots hat Superstar Tom Brady viele Erfolge gefeiert. Das plant auch das deutsche Team heute. Und im möglichen

0: Im Viertelfinale. Die Bedingungen hier bei Boston sind optimal und auch alle Spieler sind fit. Es könnte ein Geduldsspiel werden gegen vermutlich defensiv stehende Südamerikaner.
1: Und noch zum Tennis in Wimbledon sind Tatjana Maria und Jan-Lennard Struff in die zweite Runde eingezogen. Nach der Gewalttat mit mittlerweile 6 Toten in Stade warnt die Polizei vor Falschnachrichten und Gerüchten in sozialen Netzwerken. Verbreitet wurden unbestätigte Informationen, die nicht dem Sachstand entsprechen. Bei der Tat in einer Jugendhilfeeinrichtung mit Mutter-Kind-Wohngruppen wurden außerdem mehrere Menschen zum Teil schwer verletzt. 2 Tatverdächtige, darunter der mutmaßliche Schütze, wurden festgenommen. Porsche plant offenbar die Produktion des SUV-Modells Cayenne aus Bratislava wieder nach Leipzig zurückzuholen. Das berichtet die FAZ. Sie beruft sich dabei auf Arbeitnehmerkreise. Voraussetzung sei aber, dass die Belegschaft Zugeständnisse beim Lohn mache, um den Kostenvorteil in der Slowakei auszugleichen. Auf Nachfrage bei Porsche habe sich dazu niemand äußern wollen. Nur noch morgen gilt der Tankrabatt, danach dürfte tanken wieder teurer werden. Der ADAC fordert jetzt, dass die Preise nach dem Auslaufen der Maßnahme schrittweise angehoben werden. Es dürfe nicht zu einem sprunghaften Preisanstieg um rund 17 Cent je Liter kommen, sagt eine Sprecherin. Der ADAC fordert außerdem weitere Entlastungen, etwa eine Senkung der Stromsteuer. Die SPD fordert bei der geplanten Reform der Einkommenssteuer eine stärkere Belastung von Topverdienern. Kleine und mittlere Einkommen müssten spürbar entlastet werden, sagte Fraktionsvize Esther. Die Entlastung solle auch durch eine stärkere Beteiligung der Superreichen finanziert werden.
2: Das Sachsenwetter.
3: An diesem Abend sowie in der Nacht wechselnd bewirkt, vereinzelt auch noch mit Schauern und Gewittern. Tiefstwerte liegen in der Nacht zwischen 19 und 14 Grad. Morgen viele Wolken, zeitweise auch mal sonnig. Im Verlauf Schauer und Gewitter, die vor allem im Bergland auch kräftiger ausfallen können. Topwerte morgen 24 bis 28 Grad. Mittwoch meist wolkig, teils nass bis 25 und am Donnerstag meist freundlich bis 26 Grad.
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3: Achtung, Autofahrer, ein LKW-Rad auf der A4 Chemnitz Richtung Dresden. Zwischen Siebenlehn und dem Dreiknossen auf der rechten Spur bitte ganz vorsichtig fahren. Reifenteiler A13 Berlin Richtung Dresden zwischen Ruhland und Ortrand. Und wegen einer Nachbaustelle ist gesperrt die A4 Dresden Richtung Görlitz zwischen Niederseifersdorf und dem Tunnel Königshainer Berge bis morgen früh etwa 5 Uhr. Geblitzt wird in Chemnitz, Chemnitztalstraße stadtauswärts sowie auf der Plankenauer Straße auch stadtauswärts und in Dresden auf der Kaspar-David-Friedrich-Straße stadtauswärts. Gute Fahrt!
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0: Das Sachsenwetter.
1: An diesem Abend sowie in der Nacht wechselnd bewölkt vereinzelt, auch noch mit Schauern und Gewittern. Tiefstwerte liegen in der Nacht zwischen 19 und 14 Grad. Morgen viele Wolken, zeitweise auch mal sonnig. Im Verlauf Schauer und Gewitter, die vor allem im Bergland auch kräftiger ausfallen können. Topwerte morgen 24 bis 28 Grad. Mittwoch meist wolkig, teils nass bis 25 und am Donnerstag meist freundlich bis 26 Grad.
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1: Achtung, Autofahrer, ein LKW-Rad auf der A4 Chemnitz Richtung Dresden. Zwischen Siebenlehn und dem Dreikindnossen auf der rechten Spur bitte ganz vorsichtig fahren. Reifenteiler A13 Berlin Richtung Dresden zwischen Ruhland und Ortrand. Und wegen einer Nachtbaustelle ist gesperrt die A4 Dresden Richtung Görlitz zwischen Niederseifersdorf und dem Tunnel Königshainer Berge bis morgen früh etwa 5 Uhr. Geblitzt wird in Chemnitz, Chemnitztalstraße stadtauswärts sowie auf der Plankenauer Straße auch stadtauswärts und in Dresden auf der Kaspar-David-Friedrich-Straße stadtauswärts. Gute Fahrt!
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0: Achtung Autofahrer, wichtige Meldung von der 14. Leipzig Richtung Halle. Da liegt eine Warnbarke zwischen Leipzig Ost und Leipzig Nordost am Anfang der Baustelle.
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3: Knapp 2 Stunden noch, dann rollt der Ball bei der deutschen Fußballnationalmannschaft bei der Fußball-WM gegen Paraguay im 16. Finale. Aktuell läuft schon ein Spiel und zwar in Houston. Da stehen sich Brasilien und Japan gegenüber. Aktueller Spielstand 1:1. Nach der Führung der Japaner hat Brasilien durch Casemiro ausgeglichen. Also 1:1 der Spielstand in der zweiten Halbzeit.
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1: Unter freiem Himmel Gottes Segen teilen. Und das in großer Gemeinschaft. Bereits zum zweiten Mal gibt es in Dresden ein großes Tauffest. Und das direkt an der Elbe. Am 6. September wird das Königsufer zum großen Taufbecken. Für Pfarrerin Anke Arnold gehören Taufen natürlich zum Geschäft. Und trotzdem ist es jedes Mal etwas Besonderes.
2: Es ist ein berührender, intensiver Moment. Und ich sehe das in den Augen der Menschen. Und das mitzuerleben und da Teil dieses Geschehens zu sein, dieses besonderen Moments, wo ein Mensch sagt, Gott, da bin ich. Und Gott dem Mensch zuspricht, genau, ich bin da für dich, ich kenne dich bei deinem Namen, ich begleite dich, ich gehe mit dir. Das ist einfach wunderschön.
1: Nach der Taufe wird auf dem Gelände noch gefeiert. Familie und Freunde sind also herzlich mit eingeladen. Noch sind Anmeldungen möglich für eine Taufe unter freiem Himmel. Weitere Infos gibt's unter kirche-dresden.de.
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1: Ich bin Fabian Schaffer. Siegen oder fliegen. Bei der Fußball-WM in Nordamerika läuft die K.O.-Runde und Deutschland bestreitet heute sein 16. Finale. Gegner in Boston ist Paraguay. Bundestrainer Julian Nagelsmann.
2: Sie definieren sich schon auch sehr über den Defensivfußball, den sie gut spielen. Offensiv war es jetzt in den Spielen immer sehr geradlinig. Viel Kampf um zweiten Ball, also schon versuchen, mit einer guten Körperlichkeit ins Spiel zu kommen. Viele zweite Bälle wieder scharf gemacht. Auf jeden Fall ein unangenehmer Gegner.
1: Wer ins Achtelfinale einzieht, das entscheidet sich ab 22.30 Uhr unserer Zeit. Da ist Anstoß in Boston. Niedersachsens Ministerpräsident Lies hat nach den tödlichen Schüssen in Stade vor voreiligen Schlüssen gewarnt. Jetzt sei die Zeit für Traueranteilnahme und sachliche Ermittlungsarbeit und nicht für Spekulationen, so Lies. Bei den Schüssen in einer Jugendhilfeeinrichtung wurden 5 Erwachsene getötet, eine weitere Person starb später im Krankenhaus. Alle arbeiteten in der Einrichtung. Motiv für die Tat war vermutlich ein Sorgerechtsstreit, teilte die Polizei mit. Der Hauptverdächtige wurde festgenommen. Porsche plant offenbar die Produktion des SUV-Modells Cayenne aus Bratislava wieder nach Leipzig zurückzuholen. Das berichtet die FAZ. Sie beruft sich dabei auf Arbeitnehmerkreise. Voraussetzung sei aber, dass die Belegschaft Zugeständnisse beim Lohn mache, um den Kostenvorteil in der Slowakei auszugleichen. Auf Nachfrage bei Porsche habe sich dazu niemand äußern wollen. Der weltweit populärste Messenger-Dienst WhatsApp führt Benutzernamen ein. Nutzer müssen damit ihre Handynummer künftig nicht mehr preisgeben, um mit neuen Kontakten zu chatten. Die weltweite Phase zur Reservierung der Wunschnamen startet in Kürze, bevor die Funktion schrittweise für alle 3 Milliarden Nutzer freigeschaltet wird. Signal und Telegram bieten das bereits an. Die Weltgesundheitsorganisation hat Entwarnung beim Hunter-Virus gegeben. Der Ausbruch neige sich dem Ende zu, die Lage bleibe stabil, so WHO-Chef Tedros. In Spanien, den Niederlanden und in Südafrika seien die Quarantäne- und Nachbeobachtungszeiten abgeschlossen. 30 Kontaktpersonen würden noch nachbeobachtet.
3: Aktuelles von der Fußball-Weltmeisterschaft. Brasilien steht nach einem Last-Minute-Tor im Achtelfinale, gewinnt 2:1 gegen Japan.
0: Das Sachsenwetter.
3: An diesem Abend sowie in der Nacht wechselnd bewölkt, vereinzelt auch noch mit Schauern und Gewittern. Tiefstwerte liegen in der Nacht zwischen 19 und 14 Grad. Morgen viele Wolken, zeitweise auch mal sonnig. Im Verlauf Schauer und Gewitter, die vor allem im Bergland auch kräftiger ausfallen können. Topwerte morgen 24 bis 28 Grad. Mittwoch meist wolkig, teils nass bis 25 und am Donnerstag meist freundlich bis 26 Grad.
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3: Achtung, Autofahrer, ein LKW-Rad auf der A4 Chemnitz Richtung Dresden. Zwischen Siebenlehn und dem Dreieck Nossen auf der rechten Spur bitte ganz vorsichtig fahren. Und wegen einer Nachbaustelle ist gesperrt die A4 Dresden Richtung Görlitz zwischen Niederseifersdorf und dem Tunnel Königshainer Berge bis morgen früh etwa 5 Uhr. Geblitzt wird in Chemnitz, Chemnitztalstraße stadtauswärts sowie auf der Plankenauer Straße auch stadtauswärts und in Dresden auf der Kaspar-David-Friedrich-Straße.

0: Das Sachsenwetter.
1: Die Nacht wechselbewölkt, vereinzelt mit Schauern und Gewittern bei Tiefstwerten zwischen 19 und 14 Grad. Morgen viele Wolken, zeitweise auch mal sonnig, im Verlauf Schauer und Gewitter möglich, die vor allem im Bergland auch kräftig ausfallen können. Topwerte morgen 24 bis 28 Grad. Mittwoch meist wolkig, teils nass bis 25 und am Donnerstag meist freundlich bis 26 Grad.
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1: Achtung, Autofahrer, ein LKW-Rad auf der A4 Chemnitz Richtung Dresden. Zwischen Siebenlehn und dem Dreieck Nossen auf der rechten Spur bitte ganz vorsichtig fahren. Und wegen einer Nachbaustelle.

0: ist gesperrt, die A4 Dresden Richtung Görlitz zwischen Niederseifersdorf und dem Tunnel Königshainer Berge bis morgen früh etwa 5 Uhr. Geblitzt wird in Chemnitz, Chemnitztalstraße stadtauswärts sowie auf der Plankenauer Straße auch stadtauswärts und in Dresden auf der Kaspar-David-Friedrich-Straße stadtauswärts. Gute Fahrt!
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2: Nach Kanada steht auch der fünffache Weltmeister Brasilien im Achtelfinale der Fußball-Weltmeisterschaft. Die Mannschaft von Trainer Carlo Ancelotti gewann gegen Japan mit 2:1, drehte dabei einen 0:1 Rückstand. Und dann war es Gabriel Martinelli, der in der letzten Minute der Nachspielzeit den 2:1 Siegtreffer besorgte. Der Gegner der Brasilianer im Achtelfinale wird morgen zwischen der Elfenbeinküste und Norwegen ermittelt. Gleich ab 22:30 Uhr ist dann die deutsche Mannschaft.

0: Mannschaft dran in Boston gegen Paraguay. Und in der Nacht spielen dann noch die Niederlande gegen Marokko.
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1: Ich bin Joshua Heise. Die deutsche Fußballnationalmannschaft kämpft in Kürze um den Einzug ins WM-Achtelfinale. Das DFB-Team trifft in seinem ersten K.O.-Spiel auf Paraguay. Anpfiff in Boston ist um 22.30 Uhr. Bereits für die Runde der besten 16 Teams qualifiziert haben sich die Brasilianer. Sie gewannen ihr 16. Finale kurz vor Schluss mit 2:1 gegen Japan. In der Nacht entscheidet sich dann noch, ob die Niederlande oder Marokko weiterkommen. In Stade sind 6 Menschen in einer Jugendhilfeeinrichtung erschossen worden. Als Motiv wird ein Streit ums Sorgerecht vermutet. Niedersachsens Innenministerin Behrens:
2: Nach bisherigen Erkenntnissen handelt es sich um eine Tat, die aus familiären Motiven begangen wurde, um eine extrem kaltblütige Gewalttat ohne politische oder wirtschaftliche Hintergründe.
1: Der Tatverdächtige ist festgenommen worden. Sein Kind und dessen Mutter überlebten die Tat. Alle Getöteten waren Mitarbeitende der Einrichtung. Nur noch morgen gilt der Tankrabatt, dann dürfte tanken wieder teurer werden. Der ADAC fordert jetzt, dass die Preise nach dem Auslaufen der Maßnahme schrittweise angehoben werden. Es dürfe nicht zu einem sprunghaften Preisanstieg um rund 17 Cent je Liter kommen, sagte eine Sprecherin. Der ADAC fordert außerdem weitere Entlastungen, etwa eine Senkung der Stromsteuer. Der weltweit populärste Messenger-Dienst WhatsApp ändert ein grundlegendes Funktionsprinzip. Künftig müssen Nutzer ihre private Handynummer nicht mehr angeben, um mit neuen Kontakten zu chatten. Stattdessen führt der Messenger individuelle Benutzernamen ein, über die Anwender miteinander in Verbindung treten können. Die Reservierung der Wunschnamen startet in Kürze. Die Funktion wird dann nach und nach für alle freigeschaltet. Porsche plant offenbar, die Produktion des SUV-Modells Cayenne aus Bratislava wieder nach Leipzig zurückzuholen. Das berichtet die FAZ. Sie beruft sich dabei auf Arbeitnehmerkreise. Voraussetzung sei aber, dass die Belegschaft Zugeständnisse beim Lohn mache, um den Kostenvorteil in der Slowakei auszugleichen. Auf Nachfrage bei Porsche habe sich dazu niemand äußern wollen.
0: Das Sachsenwetter.
3: Die Nacht wechselbewölkt, vereinzelt mit Schauern und Gewittern bei Tiefstwerten zwischen 19 und 14 Grad. Morgen viele Wolken, zeitweise auch mal sonnig, im Verlauf Schauer und Gewitter möglich, die vor allem im Bergland auch kräftiger ausfallen können. Topwerte morgen 24 bis 28 Grad. Mittwoch meist wolkig, teils nass bis 25 und am Donnerstag meist freundlich bis 26 Grad.

0: Das Sachsenwetter.
1: Die Nacht wechselt bewölkt, vereinzelt mit Schauern und Gewittern bei Tiefstwerten zwischen 19 und 14 Grad. Morgen viele Wolken, zeitweise auch mal sonnig, im Verlauf Schauer und Gewitter möglich, die vor allem im Bergland auch kräftig ausfallen können. Topwerte morgen 24 bis 28 Grad. Mittwoch meist wolkig, teils nass bis 25 und am Donnerstag meist freundlich bis 26 Grad.
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17: Ich bin Joshua Heise. Im niedersächsischen Stade sind 6 Mitarbeitende einer Jugendeinrichtung erschossen worden. Der Tatverdächtige, ein 45-Jähriger aus Hannover, wurde bereits am Nachmittag festgenommen. Das Motiv war nach Polizeiangaben wohl ein Sorgerechtsstreit. Der Mann hatte in der Einrichtung einen Termin wegen seiner 3 Monate alten Tochter.

0: und Kind blieben unverletzt. 2 Monate lang hat die Bundesregierung wegen des Iran-Kriegs einen Tankrabatt gewährt. Mit dem letzten Junitag endet die Maßnahme, Ursula Winkler berichtet.
1: Der Tankrabatt hat pro Liter Sprit rund 17 Cent ausgemacht. Um diesen Betrag dürften die Preise nach dem Ende der Steuerentlastung wieder steigen. Aber die Steuer wird erhoben, wenn der Sprit die Raffinerien oder Lager verlässt, also lange bevor er in den Zapfsäulen landet. So werden also auch am Mittwoch noch die meisten Tankstellen steuerermäßigten Diesel und Benzin haben. Erst am Mittag dürfen die Preise wegen der 12-Uhr-Regel steigen.
0: Sexualisierte Deepfakes sind ab Dezember in der EU verboten. Die Mitgliedstaaten haben der neuen Regel grünes Licht gegeben. Das galt aber als Formsache, nachdem das Europaparlament schon zugestimmt hatte. In dem neuen Gesetz soll genau definiert sein, was als sexualisierter Inhalt gilt und was nicht. Weiter müssen die großen KI-Firmen ebenfalls ab Dezember KI-Inhalte deutlich mit Wasserzeichen markieren. Porsche plant offenbar, die Produktion des SUV-Modells Cayenne aus Bratislava wieder nach Leipzig zurückzuholen. Das berichtet die FAZ. Sie beruft sich dabei auf Arbeitnehmerkreise. Voraussetzung sei aber, dass die Belegschaft Zugeständnisse beim Lohn mache, um den Kostenvorteil in der Slowakei auszugleichen. Auf Nachfrage bei Porsche habe sich dazu niemand äußern wollen. Die Basketballer des FC Bayern haben einen neuen Coach. Anton Gavel verlässt den Bundesliga-Konkurrenten Bamberg Baskets und unterschreibt einen 3-Jahres-Vertrag in München. Der gebürtige Slowake spielte früher selbst für die Münchner. Als Coach wurde Gavel 2023 mit Ulm deutscher Meister und in diesem Jahr mit Bamberg Pokalsieger.
2: Das Sachsenwetter.
3: Die Nacht wechselbewölkt, vereinzelt mit Schauern und Gewittern bei Tiefstwerten zwischen 19 und 14 Grad. Morgen viele Wolken, zeitweise auch mal sonnig, im Verlauf Schauer und Gewitter möglich, die vor allem im Bergland auch kräftiger ausfallen können. Topwerte morgen 24 bis 28 Grad. Mittwoch meist wolkig, teils nass bis 25 und am Donnerstag meist freundlich bis 26 Grad.

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2: Das wird ein Geduldsspiel für die deutsche Fußballnationalmannschaft im 16. Finale gegen Paraguay. Das zeigt sich bereits in der ersten Halbzeit. Deutschland mit viel mehr Ballbesitz. Die Mannschaft aus Südamerika verteidigt aber sehr, sehr clever. Und deshalb steht es aktuell noch 0:0 zwischen Deutschland und Paraguay. Ein Spiel hat es heute schon gegeben in der K.O.-Runde. Brasilien hat sich durch einen Last-Minute-Sieg mit 2:1 gegen Japan durchgesetzt und steht damit im Achtelfinale.
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0: Das Sachsenwetter.
1: Die Nacht wechselt bewölkt, vereinzelt mit Schauern und Gewittern bei Tiefstwerten zwischen 19 und 14 Grad. Morgen viele Wolken, zeitweise auch mal sonnig, im Verlauf Schauer und Gewitter möglich, die vor allem im Bergland auch kräftiger ausfallen können. Topwerte morgen 24 bis 28 Grad. Mittwoch meist wolkig, teils nass bis 25 und am Donnerstag meist freundlich bis 26 Grad.
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10: Ich bin Joshua Heise. Bundeskanzler Merz hat sich nach den tödlichen Schüssen im niedersächsischen Stade tief betroffen gezeigt. Er sei erschüttert bis ins Mark, schrieb der CDU-Politiker auf X. Bei dem Angriff in einer Jugendhilfeeinrichtung soll ein 45-Jähriger aus dem Raum Hannover 6 Mitarbeitende erschossen haben. Hintergrund ist wohl ein Sorgerechtsstreit. Nach der letzten Hitzewelle kommt diese Meldung wenig überraschend. Der Juni 2026 dürfte unter den Top 3 der wärmsten seit Messbeginn landen, heißt es vom Deutschen Wetterdienst. Ursula Winkler berichtet.
11: Jetzt am Wochenende wurde deutschlandweit an 46 Stationen die 40-Grad-Marke geknackt und es gab einen neuen deutschen Allzeitrekord, 41,7 Grad in Neiße-Münde-Koschen in Brandenburg. Auch die Nächte blieben teils tropisch warm. Der Juni war auch sehr trocken und teils kam dann bei heftigen Gewittern lokal gleich eine ganze Monatsration an Regen in kurzer Zeit vom Himmel.
10: Porsche plant offenbar, die Produktion des SUV-Modells Cayenne aus Bratislava wieder nach Leipzig zurückzuholen. Das berichtet die FAZ. Sie beruft sich dabei auf Arbeitnehmerkreise. Voraussetzung sei aber, dass die Belegschaft Zugeständnisse beim Lohn mache, um den Kostenvorteil in der Slowakei auszugleichen. Auf Nachfrage bei Porsche habe sich dazu niemand äußern wollen. In Venezuela ist die Zahl der Erdbebentoten auf über 1700 gestiegen. Und die Zeit drängt. Noch immer werden tausende Menschen vermisst. Zahlreiche Nachbeben erschweren die Bergungsversuche. Auch zwei deutsche Such- und Rettungsteams sind im Einsatz. Zudem will die EU per Luftbrücke insgesamt 50 Tonnen Hilfsgüter in die betroffenen Gebiete schicken. Iran will die Straße von Hormuz im Alleingang von Minen räumen. Teheran hat einen Vorschlag von Frankreichs Präsident Macron zurückgewiesen, dies gemeinsam mit Partnerstaaten zu machen. Zur Begründung hieß es, der Vorschlag verstoße gegen das Rahmenabkommen mit den USA, das die alleinige Verantwortung Irans vorsehe. Durch die Meerenge wird rund ein Fünftel des weltweiten Rohöls transportiert.
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Die Nacht zeigt sich wechselnd bewölkt, vereinzelt mit Schauern und Gewittern bei Tiefstwerten zwischen 19 und 14 Grad. Ja, heute viele Wolken, zeitweise auch mal sonnig. Im Verlauf sind dann Schauer und Gewitter möglich, die vor allem im Bergland auch kräftiger ausfallen können. Topwerte heute 24 bis 28 Grad. Morgen meist wolkig, teils nass bis 25 und am Donnerstag meist freundlich bis 26 Grad.

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2: Zäh ist es für die deutsche Fußballnationalmannschaft, aber zumindest der Ausgleich ist gekommen in der zweiten Halbzeit. Paraguay war zum Ende der ersten Halbzeit in Führung gegangen, überraschend in Führung gegangen. Kai Havertz hat die Hoffnung zurückgebracht, hat per Kopf zum 1:1 ausgeglichen. Deutschland weiterhin die bessere Mannschaft mit viel mehr Ballbesitz, aber sie müssen zwingender vor das gegnerische Gehäuse kommen. Spielstand zwischen Paraguay und Deutschland im 16. Finale in Boston 1:1.
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13: Ich bin Joshua Heise. Eine kaltblütige Tat. So hat Niedersachsens Innenministerin Behrendt die tödlichen Schüsse in einer Jugendeinrichtung in Stade bezeichnet. Zu den Hintergründen berichtet Ronny Tuchau.
14: Der 45-jährige mutmaßliche Todesschütze hatte laut Ermittlern am Montag einen Termin in der Mutter-Kind-Einrichtung. Dabei soll es um das Sorgerecht für seine 3 Monate alte Tochter gegangen sein. Was dann aus dem Ruder lief, wird noch ermittelt. Auf jeden Fall erschoss der Täter offenbar nur Mitarbeitende. Der 45-jährige soll schon polizeibekannt gewesen sein wegen Bedrohung, aber nicht unbedingt als schwergewalttätig.
13: Das Rahmenabkommen steht, jetzt soll verhandelt werden. US-Präsident Trump hat für heute Gespräche mit Iran in Katar angekündigt. Eine Bestätigung aus Teheran steht noch aus. Unterdessen hat der iranische Außenminister einen Vorschlag Frankreichs abgelehnt, die Straße von Hormuz in einer gemeinsamen Mission von Minen zu räumen. Die sächsischen Lebensmittelkontrolleure haben in den letzten 2 Jahren 20.000 Proben untersucht. 16% der Proben wurden beanstandet, etwa so viele wie in den 2 Jahren.

0: davor. Der Großteil der Verstöße betraf zum Beispiel Kennzeichnungsmängel, nur in einem Sechstel der Fälle wurden Verunreinigungen gefunden. In Monaco hat es am Abend eine heftige Explosion gegeben. Dabei sind 3 Menschen schwer verletzt worden. Laut Medienberichten soll jemand zuvor einen Rucksack vor einem Wohngebäude abgestellt haben und dann geflohen sein. Der Verdächtige ist auf der Flucht. Der Bürgermeister von Nizza sprach auf X von einem Anschlag. Die SPD fordert bei der geplanten Reform der Einkommenssteuer eine stärkere Belastung von Topverdienern. Kleine und mittlere Einkommen müssten spürbar entlastet werden, sagte Fraktionsvize Esther. Die Entlastung solle auch durch eine stärkere Beteiligung der Superreichen finanziert werden.
1: Das Sachsenwetter.
2: Die Nacht zeigt sich wechselnd bewölkt, vereinzelt mit Schauern und Gewittern bei Tiefstwerten zwischen 19 und 14 Grad. Ja, heute viele Wolken, zeitweise auch mal sonnig. Im Verlauf sind dann Schauer und Gewitter möglich, die vor allem im Bergland auch kräftiger ausfallen können. Topwerte heute 24 bis 28 Grad. Morgen meist wolkig, teils nass bis 25 und am Donnerstag meist freundlich bis 26 Grad.

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2: Boah, was für ein Drama in Boston. Deutschland ist raus, scheitert im Elfmeterschießen an Paraguay. Nach 120 Minuten hatte es 1:1 gestanden. Dann das Elfmeterschießen. Drei deutsche Schützen konnten nicht verwandeln. Paraguay machte es besser und gewinnt im Elfmeterschießen gegen Deutschland. Steht damit im Achtelfinale und Deutschland fliegt nach Hause.
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11: Ich bin Joshua Heise. Schon in der ersten Runde der K.O.-Phase ist Schluss. Die deutsche Fußballnationalmannschaft ist bei der WM im 16. Finale an Paraguay gescheitert. Nach einer schwachen Leistung und einem Fehlerfestival vom Punkt unterlag das DFB-Team mit 4:5 nach Elfmeterschießen. Das erste WM-K.O.-Spiel seit dem Weltmeistertitel von 2014 bleibt vorerst das letzte. Paraguay trifft im Achtelfinale entweder auf Frankreich oder auf Schweden. Im niedersächsischen Stade sind 6 Mitarbeitende einer Jugendeinrichtung erschossen worden. Der Tatverdächtige, ein 45-Jähriger aus Hannover, wurde bereits am Nachmittag festgenommen. Das Motiv war nach Polizeiangaben wohl ein Sorgerechtsstreit. Der Mann hatte in der Einrichtung einen Termin wegen seiner 3 Monate alten Tochter. Mutter und Kind blieben unverletzt. Die sächsischen Lebensmittelkontrolleure haben in den letzten 2 Jahren 20.000 Proben untersucht. 16% der Proben wurden beanstandet, etwa so viele wie in den 2 Jahren davor. Der Großteil der Verstöße betraf zum Beispiel Kennzeichnungsmängel. Nur in einem Sechstel der Fälle wurden Verunreinigungen gefunden. 2 Monate lang hat die Bundesregierung wegen des Iran-Kriegs einen Tankrabatt gewährt. Mit dem letzten Junitag endet die Maßnahme. Ursula Winkler berichtet.
12: Der Tankrabatt hat pro Liter Sprit rund 17 Cent ausgemacht. Um diesen Betrag dürften die Preise nach dem Ende der Steuerentlastung wieder steigen. Aber die Steuer wird erhoben, wenn der Sprit die Raffinerien oder Lager verlässt, also lange bevor er in den Zapfsäulen landet. So werden also auch am Mittwoch noch die meisten Tankstellen steuerermäßigten Diesel und Benzin haben. Erst am Mittag dürfen die Preise wegen der 12-Uhr-Regel steigen.
11: Der große Teilchenbeschleuniger der Europäischen Organisation für Kernforschung CERN in Genf ist für Wartungsarbeiten abgeschaltet worden. In den nächsten 4 Jahren soll die Anlage in wichtigen Teilen erneuert werden. Die geplante Wiederaufnahme des Betriebs ist Juni 2030. Unter anderem hoffen Physikerinnen und Physiker, dann mehr über dunkle Materie herausfinden zu können.
5: Das Sachsenwetter.
13: Die Nacht zeigt sich wechselnd bewölkt, vereinzelt mit Schauern und Gewittern bei Tiefstwerten zwischen 19 und 14 Grad. Ja, heute viele Wolken, zeitweise auch mal.